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1: Die EU-Kommission hat sich dafür ausgesprochen, die Grenzkontrollen im Schengen-Raum zu beenden. Innenkommissar Magnus Brunner verwies auf die Asylreform, die in der kommenden Woche in Kraft tritt. Damit sei jetzt der richtige Zeitpunkt, um von den Grenzkontrollen schrittweise wegzugehen. Im Schengen-Raum lassen neun Länder ihre Grenzen kontrollieren. Neben Deutschland auch Österreich und die Niederlande. Bundesinnenminister Alexander Dobrindt erteilte der Forderung bereits eine Absage. Die Kontrollen seien wirkungsvoll und weiterhin notwendig. Vor Ende des Tankrabatts fordern die Verbraucherzentralen bleibende Entlastungen. Die Chefin des Bundesverbands Ramona Pops nannte als eine Möglichkeit die Senkung der Stromsteuer für Privathaushalte. Das entlaste unmittelbar und setze zugleich ein klares Signal für mehr Unabhängigkeit von fossilen Energien. Der Tankrabatt gilt noch bis Ende Juni. Dann läuft die Senkung der Steuersätze auf Benzin und Diesel um jeweils rund 17% pro Liter aus. In Sachsen-Anhalt ist die Zahl antisemitischer Vorfälle gestiegen. Die Recherche- und Informationsstelle Antisemitismus dokumentierte nach eigenen Angaben im vergangenen Jahr 270 Vorfälle, 68 mehr als im Vorjahr. Im Schnitt wurden damit etwa 5 antisemitische Vorfälle pro Woche bekannt. Laut Meldestelle handelte es sich vor allem um Beleidigungen und Schmierereien, aber auch um Bedrohungen, Körperverletzungen und Sachbeschädigungen.
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1: Bundesgesundheitsministerin Nina Wagen plant Einschnitte bei den Zuschüssen zu Heimkosten. Das geht aus dem Gesetzentwurf der CDU-Politikerin hervor, der dem ARD-Hauptstadtstudio vorliegt. Demnach sollen die mit der Aufenthaltsdauer steigenden Zuschläge jeweils 6 Monate später einsetzen. Auch werden die Hürden für die Einstufung in einen Pflegegrad erhöht. Geplant sind zudem höhere Pflegebeiträge für Kinderlose. Die Einkommensgrenze, bis zu der Beiträge fällig werden, soll angehoben werden. Die Reform soll helfen, die Milliardenlücke in der Pflegeversicherung zu schließen. Die EU-Kommission hat sich dafür ausgesprochen, die derzeitigen Grenzkontrollen im Schengen-Raum wieder zu beenden. Innenkommissar Magnus Brunner verwies auf die Asylreform, die in der kommenden Woche in Kraft tritt. Damit sei jetzt der richtige Zeitpunkt, um von den Grenzkontrollen schrittweise wegzugehen. Im Schengen-Raum lassen 9 Länder ihre Grenzen kontrollieren, neben Deutschland auch Österreich und die Niederlande. Bundesinnenminister Alexander Dobrindt erteilte der Forderung bereits eine Absage. Die Kontrollen seien wirkungsvoll und weiterhin notwendig. Vor Ende des Tankrabatts fordern die Verbraucherzentralen bleibende Entlastungen. Die Chefin des Bundesverbands Ramona Popp nannte als eine Möglichkeit die Senkung der Stromsteuer für Privathaushalte. Das entlaste unmittelbar und setze zugleich ein klares Signal für mehr Unabhängigkeit von fossilen Energien. Der Tankrabatt gilt noch bis Ende Juni. Dann läuft die Senkung der Steuersätze auf Benzin und Diesel um jeweils 17% pro Liter aus.
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0: Holly Humberstone, To Love Somebody, richtig schöner Banger. Um 13.59 Uhr, Sputnik habt ihr an zum Donnerstag. Wir machen mal kurz einen News-Check zusammen.
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2: Bundesgesundheitsministerin Nina Warken plant Einschnitte bei den Zuschüssen zu Heimkosten. Das geht aus dem Gesetzentwurf für die Pflegereform hervor, der dem ARD-Hauptstadtstudio vorliegt. Vorgesehen ist, dass der Zuschuss zu den Heimkosten erst später steigt. Kinderlose und Gutverdiener sollen höhere Beiträge zahlen. Minijobber sollen erstmals zu Beiträgen verpflichtet werden. Die Reform soll helfen, die Milliardenlücke in der Pflegeversicherung zu schließen. Die Zahl antisemitischer Vorfälle in Sachsen-Anhalt ist weiter gestiegen. Wie die Recherche- und Informationsstelle in Magdeburg mitteilte, wurden im vergangenen Jahr 270 Fälle gemeldet. Das waren ein Drittel mehr als 2024. Erfasst wurden Bedrohungen, Sachbeschädigungen und Gewaltdelikte gegen Juden. Die Vorsitzende des Landesverbandes der jüdischen Gemeinde, Inessa Misitlitka, sagte, Antisemitismus habe viele Gesichter, keines sei harmlos. Vor dem Auslaufen des Tankrabatts fordern die Verbraucherzentralen bleibende Entlastungen. Die Chefin des Bundesverbands Ramona Popp nannte als eine Möglichkeit die Senkung der Stromsteuer für Privathaushalte. Das entlaste unmittelbar und setze zugleich ein klares Signal für mehr Unabhängigkeit von fossilen Energien. Der Tankrabatt gilt noch bis Ende Juni. Er führt zu niedrigen Spritpreisen, weil der Bund auf einen Teil der Steuern verzichtet.
0: Danke dir, Renato, fürs Update.
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0: Wie läuft's gerade auf den Straßen in der Sputnik-Zone? Jetzt um 14.01 Uhr. Da guck mal kurz drauf auf der A2 Richtung Berlin. Zwischen Marienborgen, Helbstedt und Bornstedt. Da sind gerade noch 7 Kilometer Stau angesagt an der Baustelle. Da müsst ihr ein bisschen vorsichtig sein auf der A14 Richtung Magdeburg zwischen Kalbe und Schönbeck. Da liegt gerade noch ein Außenspiegel auf der Straße rum. A72 Richtung Leipzig zwischen Rotha und Böhlen. Hier vorsichtig fahren. Nach einem Unfall liegen da auch noch Fahrzeugteile auf der Straße rum. Und auf der B189 Richtung Stendal. Hier zwischen dem Abzweig Großschwechten und Neuendorf am Speck. Da liegt noch ein kaputtes Auto. Die aktuellsten Blitzer habt ihr uns durchgegeben. Danke euch. Auf der A9 Richtung Berlin am Schkeuditzer Kreuz in der Überfahrt zur A14 Richtung Dresden. Da werdet ihr geblitzt. Auf der B2 in Hammermühle Richtung Kemberg. Auf der B181 in Merseburg Richtung Rischmühle Richtung Wallendorf. Und auf der B184 am Ortsausgang Wolfen Richtung Bitterfeld. Wenn ihr auch noch Staus oder Blitzer gesehen habt, dann ruft ihr einfach kurz kostenlos an oder schickt uns einfach eine Nachricht per WhatsApp rum. So, falscher Knopf, jetzt geht's hier weiter mit dem Wetter. Also da ist es ein bisschen grau da draußen, ne, sag ich dir ehrlich. Also es kann immer mal ein bisschen regnen. Vielleicht auch zum Abend nicht unbedingt ein Date draußen planen. Vielleicht lieber drin, aber ich sag dir, so ein Kochabend ist auch eine schöne Sache. Dazu jetzt gerade in Chemnitz an der Burg Rabenstein 23 Grad, in Halle am Eselsbrunnen 21 Grad und Magdeburg am Unicampus 19 Grad. Ihr müsst euch quasi vorstellen, das ist wie bei so einem Sprint. Jetzt laufen wir erstmal an. Wir holen quasi gerade Schwung, weil morgen wird's auch nochmal kurz nass und grau. Aber zum Wochenende wird es dann richtig schön und sogar ein bisschen sonniger.
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0: Hallöchen Leute, einen schönen Nachmittag euch. Wir gehen rein in den vorletzten Tag der Woche. Gleich mit einem Typ, den hätte ich ja gerne als Kumpel, ne? Also bisher ist es eine sehr einseitige Freundschaft meinerseits mit Miles Smith, aber mit dem wäre ich wirklich gerne befreundet, weil ich finde, das ist ein perfektes Beispiel für einen Golden Retriever. Der ist hier richtig, der ist einfach so richtig kuschelig und nett, kriegt er gleich mit Drive Safe und vorher diese Jungs.
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0: 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Nina Chuba kommt zu uns in die Sputnik-Zone nach Dresden. Das Stadion wird beben, aber ihr seid vor allem mit dabei.
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0: Yes, ich nehme euch mit zum ausverkauften Nina Chuba Konzert. Ab Montag könnt ihr hier bei mir in der Homezone Tickets gewinnen, also ab nächster Woche. Es wird sowas von nice, Leute, mit VIP-Lounge-Zugang, Drinks, Snacks und bester Sicht auf die Bühne. Dann könnt ihr auch gleich mal checken, wie textsicher ich bin. Die Sputniker am Morgen, Tobi und Bexen, die haben mich nämlich heute früh schon mal getestet.
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0: Oh ja, scheiße, wie ist das so schwer? Schmeiß weg, was ich nicht mehr brauch. Leute, warum kann ich das nicht? High Speed, keiner hält mich auf. Gib mir eine und darauf bin ausgeschlafen und bestens gelaunt.
4: Das ist ja ultra peinlich.
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0: Ja. Okay, das war so schlecht. Okay, aber es war nur der Start, Leute.
4: Ganz
0: kann nur besser
4: genau.
0: werden.
4: Ist noch auslauffähig. Wir machen direkt mal weiter mit dem zweiten Song.
0: Du sind die Augen, die nie für mich da waren. Ein bisschen zu kalt und zu schön für die Wahrheit. Du bist eine Lüge, man hat mich gewarnt.
5: Ja, das war gut.
0: Yeah, okay. Ein Punkt auf jeden Fall für dich.
5: Ey, und weil es so Spaß macht und es jetzt quasi 1:1 steht, gibt es jetzt den entscheidenden Song, Song Nummer 3.
0: Ich hab Hunger, also nehm ich mir alles vom Buffet, will ein Haus für meine Mama an der Küste von Catania.
5: Ja, das hätte mich jetzt enttäuscht.
0: Ja, und jetzt habe ich Bock auf Canapés.
5: Ich auf einen Whiteberry Lee.
4: Das habe ich leider beides nicht da.
0: Aber ich habe mich doch gut geschlagen.
4: Ja,
0: ich übe trotzdem noch ein bisschen. Also Leute, ich übe die Texte auf jeden Fall und bald grölen wir dann auch schön zusammen. Ab Montag schenke ich euch die Tickets für Nina Chuba und hier ist noch ein Song zum Üben direkt. Das ist Wenn das

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krasser DJ hier in der Sputnik Homezone gehört, legt ja gerade wieder regelmäßig auf Ibiza auf, wo man ja so denkt, heftiges Leben, schönes Wetter, krasse Hotels, dann legt er immer in den bekanntesten Clubs auf. Auf Insta hat er aber jetzt mal ein bisschen gezeigt, was da eigentlich alles so drumherum passiert. Er produziert, bereitet seine Sets ganz lange weiter vor und sein Lifehack, um richtig produktiv zu sein, ist tatsächlich Joggen. Ja, der joggt da einfach erstmal durch die Prärie gefühlt, also trainiert richtig hart, weil er das Gefühl hat, dieses körperliche harte Training, das macht auch was mit seinem Mindset und seine Selbstzweifel hören auf. Also Leute, ich hasse Joggen, aber vielleicht ist es jetzt doch mal eine Maßnahme, vielleicht muss ich auch mal joggen gehen. Klingt schon irgendwie gut. Die Frau, die ist auf jeden Fall extrem krass. Dua Lipa zieht auch richtig durch. Training Season jetzt.

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0: Ich stell dir mal vor, diese tiefe Stimme liest dir abends einfach noch sowas Entspanntes vor. Würde ich gleich einpennen. Alex Warren war das mit Eternity. Hallöchen am Donnerstag um 14.29 Uhr. Wenn ihr gerade mit dem Auto unterwegs seid, dann checken wir mal eben auf den Straßen ab, was da los ist. Wir gehen rein mit der A2 Richtung Berlin zwischen Marienborn, Helmstedt und Bornstedt. Da ist nämlich gerade noch 7 Kilometer Stau angesagt. An der Baustelle braucht er ungefähr 20 Minuten länger. Auf der A9 Richtung Berlin zwischen der Auffahrt Dessau Süd, da steht hier gerade noch ein defekter PKW. Vorsicht auch auf der A14 Richtung Magdeburg zwischen Kalbe und Schönebeck. Hier liegt noch ein Außenspiegel auf der Straße rum. Und auch da ein bisschen aufpassen auf der A72 Richtung Leipzig zwischen Röther und Böhlen. Hier liegt nach einem Unfall noch ein bisschen Fahrzeugteile vom Auto auf der Straße rum. Die aktuellsten Blitzer checkt da einmal ab auf der A9 Richtung Berlin, am Schkeuditzer Kreuz in der Überfahrt zur A14 Richtung Dresden, auf der B2 im Hammermühle Richtung Kemberg und auf der B181 in Merseburg Höhe Rischmühle Richtung Wallendorf. Wenn ihr noch irgendwie Staus, Blitzer gesehen habt, dann ruft da einfach kostenlos an unter der 08021 4x0 oder schickt uns eine Nachricht per WhatsApp rum. Wetter ist jetzt nicht unbedingt geeignet für so einen schicken Sonnenbrillen-Look, aber ich sag euch, wenn ihr eine Sonnenbrille aufhabt, dann gaslightet ihr euch eigentlich komplett selber, weil ihr euch selber bei Wolken und Regen einfach vormacht, dass gutes Wetter ist. Das funktioniert vielleicht, also probiert's mal aus. Jetzt gerade in Magdeburg am Dom 21 Grad, in Halle am Rannischen Platz 22 und in Stendal am Kornmarkt, da sind's gerade 20 Grad. Bis zu 23 Grad sind hier maximal heute noch drin. Morgen kann's dann auch noch mal ein bisschen regnen. Danach startet ihr aber ein richtig geiles Wochenende rein, weil da bleibt's meistens trocken. Und es kommt sogar ein bisschen Sonne rum.
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0: Ja, hey ho, am vorletzten Tag der Woche. Ey, nicht mehr lange, dann ist Wochenende. Wir rocken das bis dahin zusammen. Gleich mit einem richtig nicen Song von Social Media. Da ist er zumindest sehr viral gegangen. Dracula von Jenny. Und jetzt könnt ihr euch diese zwei Jungs hier auf die Ohren.
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0: Hallo am Kinodonnerstag, Franzi hier in der Sputnik Homezone. Und falls ihr gerade keinen Crush auf irgendwen habt und ihr wollt das ändern, dann müsst ihr einfach nur in den neuen Kinofilm gehen. Masters of the Universe ist nämlich seit heute draußen und unsere Film- und Serien-Queen Theresa hat mich gezwungen, das hier erstmal zu sagen. Mit der Macht des Grayskull. Ich habe die Kraft.
1: Sehr gut, das ist ein sehr, sehr wichtiger Satz, den man am besten mit dem riesigen Schwert in der Hand sagen sollte.
0: Oh, okay. Also es geht um den Kinofilm Masters of the Universe. Manche kennen es auch noch als He-Man. Anscheinend geht es auch um irgendein Schwert. Klär mich auf, ich habe sehr viele Fragen. Ich weiß bisher nur, dass der Hauptdarsteller sehr cute ist.
1: Der ist wirklich sehr, sehr cute. Es ist eigentlich auch gar nicht so kompliziert. He-Man ist eine ziemlich kultige Actionfigur von Mattel. Also die haben ja auch Barbie gemacht und gehört zu den Masters of the Universe, also eine Reihe von anderen Actionfiguren aus den 80ern. Über ihn gab es auch schon eine Zeichentrickserie, Comics und auch schon einen Realfilm. Das ist jetzt eine Neuverfilmung, die das alles aber ein bisschen frischer erzählt. Es geht um Adam, der so cute ist, der auf der Erde lebt und davon überzeugt ist, von einem Planeten namens Eternia zu stammen, wo er ein Prinz war und wo der böse Skeletor, also quasi so ein Skelett mit Muskeln, seine Familie ausgelöscht hat. Das stimmt natürlich alles und er sucht eben dieses Schwert, mit dem er in seine wahre Heimat zurückkehren könnte.
2: All diese Dinge, die es nur in Legenden und Gute-Nacht-Geschichten gibt. Sprechende Tiger, Raumschiffe und magische Schwerter, die einen Menschen so mächtig machen können wie ein Gott. Da, wo ich herkomme, sind diese Dinge real.
0: Boah, okay, das klingt auf jeden Fall schon mal wie ein richtiger Fiebertraum. Also, aber Theresa, du sagst, es ist ein richtiger Hit.
1: Glaub mir, der Film ist wirklich großartig. Ich habe unfassbar viel gelacht, weil sich der Film auch selber nicht ganz ernst nimmt, gleichzeitig aber voll die liebevolle Hommage ist. Der Bösewicht Skeletor ist unfassbar gut, übrigens gespielt von Jared Leto. Der ist böse, aber gleichzeitig voll der Honk. Die Action ist richtig cool und teilweise auch wirklich wie so ein Cartoon. Und die Mucke ist auch gut, so viel 80s natürlich. Und weil die Musik eben so wichtig ist, habe ich He-Man persönlich, also Nicholas Galtzin, und er ist auch im echten Leben sehr, sehr cute. Und seine Kriegerinnenfreundin Tila, gespielt von Camilla Mendes, im Interview gefragt, welcher Song ihre Figuren am besten porträtieren würde.
3: I listened to Bird of a Feather. That was kind of my inspiration for Tila, because I think it spoke to sort of her internal life, even though on the outside I think she's very tough. I think on the inside she's a bit more empathetic and sensitive.
4: Mine would be...
3: Everybody dance!
4: Yeah, or like Pump Up the Jam, you know? I'm thinking like that would be good. That's definitely...
3: Power.
4: Yeah, I think that's his gym music, you know.
0: Wie geil. Auf jeden Fall singen können sie auch noch, finde ich klasse. Und da sieht man wieder, man sollte sich vom Trailer nicht gleich täuschen lassen. Für alle, die alten Serien vielleicht noch kennen, da geht wahrscheinlich mit dem Film auch noch ein Traum in Erfüllung. Also es ist wirklich ein Film für alte, für neue Fans. Danke dir, Theresa. Masters of the Universe startet heute im Kino und wir haben auch noch Ticks für euch. Also klingelt jetzt durch 08021 4 mal die 0.
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Donnerstag, das war Kamrat in eurer Sputnik-Homezone. Franzi hier. Ja, und ich glaube manchmal wirklich, Kamrat und ich wurden bei der Geburt getrennt. Der ist halt auch so ein Mensch, der immer und überall singt. Auf Insta hat er jetzt vor seinem Auftritt gleich mal eine kleine Performance in der Produktion hinter der Bühne hingelegt. Das check ich auch. Du kannst mich auch nicht aufhalten, wenn irgendwo geile Mucke läuft. Ich singe mit, ich tanze mit. Und vielleicht macht ihr das ja jetzt auch im Büro, vielleicht auch im Auto. Also dann bitte vorsichtig sein, ja. Ich will hier nicht verantwortlich für irgendwelche Sprenzchen sein. Zu Ray. Die Frau, die stellt sich jetzt gerade die Frage, wo ist er denn jetzt eigentlich, der Husband? Fühle ich. Where is my husband bei Sputnik?

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0: Patrick hier am Donnerstag, 14.59 Uhr, haben wir's. Wir machen kurz zusammen einen Newscheck.
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2: Bundesgesundheitsministerin Nina Warken plant Einschnitte bei den Zuschüssen für Heimkosten. Das geht aus dem Gesetzentwurf für die Pflegereform hervor, der dem ARD-Hauptstadtstudio vorliegt. Vorgesehen ist, dass der Zuschuss zu den Heimkosten erst später steigt. Kinderlose und Gutverdiener sollen höhere Beiträge zur Pflegeversicherung zahlen. Minijobber sollen erstmals zu Beiträgen verpflichtet werden. Die Reform soll helfen, die Milliardenlücke in der Pflegeversicherung zu schließen. Die Zahl antisemitischer Vorfälle in Sachsen-Anhalt ist weiter gestiegen. Wie die Recherche- und Informationsstelle in Magdeburg mitteilte, wurden im vergangenen Jahr 270 Fälle gemeldet. Das waren ein Drittel mehr als 2024. Erfasst wurden Bedrohungen, Sachbeschädigungen und Gewaltdelikte gegen Juden. Die Vorsitzende des Landesverbandes der jüdischen Gemeinden, Inessa Mislitska, sagte, Antisemitismus habe viele Gesichter, keines sei harmlos. Die NASA hat ihre Mission zur Erkundung der Marsatmosphäre für beendet erklärt. Wie die US-Raumfahrtbehörde mitteilte, hat die Sonde MAVEN seit Dezember keine Daten mehr gesendet. Die Sonde befand sich seit 2014 in einer Mars-Umlaufbahn. Ursprünglich sollte ihr Einsatz nur 1 bis 2 Jahre dauern, aber dann wurden noch länger Daten empfangen.
0: Danke dir fürs Update, Renato.
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0: Wir laufen gerade auf den Straßen in der Sputnikzone. Wir gucken gerade vorbei um 15.01 Uhr auf der A2 Richtung Berlin zwischen Marienborn, Helmstedt und Bornstedt. Da kommt er nicht ganz so gut voran. 10 Kilometer Stau sind ja an der Baustelle angesagt. Dann weiß ich nicht, was Bibi Blocksberg auf der A9 verloren hat Richtung Berlin. Da ist zwischen Weißenfels und dem Kreuz Rippachtal irgendwie ein Besen auf der Straße liegen geblieben. A9 Richtung Berlin in der Auffahrt Dessau Süd vor sich. Da steht noch ein kaputtes Auto rum. Und auf der A72 Richtung Leipzig, da zwischen Rotha und Böhlen, liegt noch nach einem Unfall ordentlich Fahrzeugteile auf der Straße. Wenn ihr noch aktuellste Blitze habt, dann schickt die auf jeden Fall gerne rum. Wir haben hier ein paar am Start. B184 am Abzweig Petersroda Richtung Bitterfeld. Da kann es teuer werden. In Leipzig in der Prager Straße, Höhe Alte Messestadt einwärts. Und in Merseburg in der Geuser Straße. So, wenn ihr noch was gesehen habt, dann einfach kurz kostenlos anrufen unter der 08021 4x die 0 oder schickt uns einfach eine Nachricht per WhatsApp rum. Heute ist es beim Wetter ein bisschen grau und nass, also Regenschirm lieber nicht vergessen, so wie ich ihn einfach immer vergesse, wenn ich ihn gerade brauche. Also ja, heute vielleicht wirklich lieber mitnehmen, es kann bis abends durchregnen. Dazu auch ein bisschen fresher, gerade in Magdeburg an der Grünzitadelle 21 Grad, in Halle am Rheileck 22 und in Jena am Botanischen Garten auch gerade 22 Grad. Morgen wird es auch nochmal ein bisschen eher nass, bewölkt, aber das ist ja nur wie so ein kleines Tief vor dem Hoch, weil am Wochenende, da soll es wieder richtig schön warm werden, ein bisschen sonniger und größtenteils auch trocken. Bei 25 Grad.
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0: Na, hello Leute, einen schönen Nachmittag euch. Wir gehen rein in den vorletzten Tag der Woche mit einer richtig steilen Playlist. Gleich Leonie ist für euch am Start mit unserem Motto des Tages. Don't worry, weil Leute, es kommt sowieso alles so, wie es kommen soll. Also macht euch heute nicht so viel Stress. Und dazu gibt's jetzt auch noch Samba vorher mit Undressed.
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3: Hallo.

0: Hallöle am Donnerstag, eure Sputnik-Homezone hier. Und sag mal, fühlt ihr euch auch schon irgendwie so direkt entspannter? Herr Lauter, neuen Studio solltet ihr das auf jeden Fall und ihr wisst doch, wofür es Zeit ist.
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0: Ja Leute, jeden Tag eine gute Nachricht aus der Welt, 10 nach 3. Und heute habe ich was für meine kleinen gestressten Mäuse. Ich zähle mich übrigens dazu. Laut einer neuen Studie soll nämlich schon eine Minute Waldgeräusche, also sowas hier, Stress reduzieren und die Stimmung verbessern. Besonders entspannt sind die Klänge anscheinend von heimischen Wäldern. Laut Forschenden zählt nämlich nicht nur, wie viele verschiedene Naturgeräusche wir hören, sondern vor allem, ob sie sich von Natur, von zu Hause irgendwie so anfühlen. Also vielleicht könnt ihr ja nochmal eine Runde joggen gehen über die Peisnitz in Halle oder, wenn ihr auch nicht so die Jogging-People seid wie ich, dann einfach ein kleiner Spaziergang durch den Clara-Zetkin-Park heute.

Benson Boone, der gerade die Zeit seines Lebens hat. Sputnik ist hier am Donnerstag und ja, das steht zumindest auf seinem Insta gerade überall. Also safe ist, er droppt irgendwas Neues, kurz vor seiner Wanted Man Tour nächsten Monat. Aber was ist noch nicht so richtig klar? Das ist eine kleine geheimnisvolle Maus, du. Vielleicht ein neues Album, vielleicht ist es auch eine Single oder wie so ein paar Fans jetzt auch vermutet haben, ein Film-Soundtrack. Die Teaser auf Insta sehen nämlich alle ein bisschen aus wie so Szenen aus einem Film. Was es ist, das erfahren wir spätestens am 26. Juni. Also ein bisschen gedulden müssen wir uns auch noch. Aber wenn es dann raus ist, dann wisst ihr natürlich hier Bescheid bei Sputnik. Und wir sliden jetzt zusammen weiter rein in Donnerstag mit Crystal the Days.

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0: Was eine krasse Stimmkombo. Michael Schulte und Austis hier bei Sputnik. Einen wunderschönen Donnerstag euch gewünscht um 15.28 Uhr. Wie es gerade auf den Straßen aussieht in der Sputnik-Zone, das gucken wir uns jetzt zusammen an. Auf der A2 Richtung Berlin zwischen Marienborn, Helmstedt und Bornstedt. Da ist schon mal 10 Kilometer Stau gerade an der Baustelle. Braucht da ungefähr eine halbe Stunde länger, also haltet ihr echt gut durch. A36 Richtung Bernburg zwischen Vinienburg, Ost und Ilsenburg. Auch hier Stau, 20 Minuten braucht da ungefähr länger. A72 Richtung Leipzig, da ein bisschen vorsichtig fahren. Zwischen Röther und Böhlen liegen nach einem Unfall noch viele Fahrzeugteile auf der Straße. Und die B189 Richtung Wittenberge zwischen Neuendorf am Speck und Abzweig Großschwechten. Da ist noch ein kaputtes Auto, steht da rum. Die aktuellsten Blitze habt ihr uns durchgegeben, danke euch. Einmal auf der B184 am Abzweig Petersroda Richtung Bitterfeld. In Leipzig in der Prager Straße hat Marie einen gesehen in der Höhe der alten Messestadt einwärts. Und in Merseburg in der Geuserstraße. Das ist heute ein Wort, das kann ich glaube ich nicht aussprechen. Geuserstraße. Wenn ihr noch Staus oder Blitzer gesehen habt, ruft ihr einfach kurz kostenlos an unter der 08021 4x die 0 oder schickt uns einfach eine Nachricht per WhatsApp rum. Wetter ist heute ein bisschen grau, ja, aber mir hat jetzt tatsächlich eine Freundin erst erzählt, dass sie es richtig dolle liebt, durch Regen spazieren zu gehen. Das meinte sie, das tut ihr richtig gut. Ich weiß jetzt nicht, ob das so meins wird, weil also wie so ein nasser Pudel da irgendwie durch die Gegend rumspazieren. Ich weiß es nicht, aber vielleicht probiere ich es ja mal aus. Heute können wir es auf jeden Fall machen. Es wird ein bisschen nass, die Temperaturen dazu jetzt gerade. In Magdeburg an der Grünen Zitadelle 21 Grad, in Halle am Rheileck 22 und in Jena am Botanischen Garten auch 22 Grad. Bis zu 23 sind hier heute noch drin. Morgen wird es dann auch noch mal ein bisschen nass, aber dafür kommen wir dann finally trocken auch ins Weekend, weil da kommt ein bisschen mehr Sonne auch rum.
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0: Ja, hallöle, einen schönen Donnerstag euch mit Lieblingsmucke auf den Boxen. Wenn ihr auf dem Weg zum nächsten Kundentermin seid, dann erstmal ganz wichtig, nicht stressen lassen und das mit den roten Ampeln vielleicht auch nicht so persönlich nehmen. Mein Papa macht das immer viel zu doll, der regt sich jedes Mal auf, wenn die Ampel rot wird und sagt, Mensch, wirklich bei niemand anderem wird die rot. Ja, Leute, wir müssen einfach Resilienz jetzt üben. Die werden nun mal manchmal rot. Wir kriegen das hier aber zusammen hin, wir fahren uns wieder ein bisschen runter und das geht richtig easy jetzt mit dem Kracher von Zara Larsson. Ich liebe ihn, seitdem er rausgekommen ist, schon übelst lange am Start und jetzt wieder richtig krass hochgekommen.
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0: Hello, hello. Happy Donnerstag euch. Eigentlich ja auch der perfekte Tag für so ein erstes Date, ne? Wenn Dating nur nicht so kompliziert wäre. Es ist Zeit für
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0: Genau die Zeit, in der wir über Dating in der heutigen Generation quatschen. Von Lovebombing über Ghosting bis hin zur wilden Situationship. Ich bin Franzi und sagen wir mal so, ich war schon auf ziemlich vielen Dates. Ich kenne da wirklich alles. Schickt mir also eure Dating-Stories rum. Und die erste ist schon hier mit in der Leitung drin. Hallöchen, Nicola aus Dresden.
2: Hallo, meine liebe Franzi.
0: Hallöchen. Du hast einen Dating-Struggle. Schieß los.
2: Ja, also man kann es auch ganz kurz zusammenfassen. Also ich habe jetzt jemanden kennengelernt und wir daten jetzt so seit 4-5 Monaten und wir sehen uns auch, oder daten ist ja, das ist ja das Problem, wir wissen es nicht oder er will sich nicht festlegen. Wir sehen uns tatsächlich 2-3 Mal pro Woche. Wir machen auch alles, was man so als Dating eigentlich schon bezeichnet. Wir gehen essen, wir gehen raus, wir gehen zusammen Sport machen und so. Aber er will sich nicht festlegen, weil er sich noch nicht sicher ist.
0: Aber hast du das bei ihm auch schon mal angesprochen?
2: Genau, also wir haben schon einmal drüber geredet, aber er meinte, dass das eigentlich gefühlsmäßig auch so ist, aber dass er halt Probleme hat, sich zu binden. Ja, das war so seine Antwort dazu und ich weiß jetzt nicht, wie lange ich das Ganze noch mitmachen möchte, ob ich das noch weiter mitmachen möchte, weil ich nämlich 4-5 Monate auch schon sehr lang finde.
0: Boah, krass. Also so soll es am besten ja nicht bleiben. Ich verstehe dich komplett. Nee. Nicola. Aber wie seht denn ihr das? Wie lange sollte eine Kennenlernphase maximal gehen? Und was ist eure Meinung dazu, was Nicola jetzt machen soll? Schickt's gerne rum. WhatsApp-Nummer findet ihr auf der Sputnik-Homepage.
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0: die beiden früheren Turteltauben hier bei Sputnik in der Homezone. Das war Camila Cabello und Shawn Mendes. Haben sich ja auch mal gedatet. Tja, ob es da auch so gekriselt hat wie hier in der Sputnik-Zone?
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0: WhatsApp explodiert zu der Frage, wie lang eine Kennenlernphase maximal sein sollte. Heute nämlich Thema. Nicola aus Dresden hat hier einen Hilferuf quasi rausgesendet mit ihrem Dating-Struggle. Sie datet seit 5 Monaten einen Typen. Alles ist eigentlich wie in einer Beziehung. Er will sich halt einfach nur nicht committen. Max aus Halle, du hast da eine ganz safe Meinung zu Nicolas Situation, ne?
2: Also wenn die Person das als Pressure empfindet, dass du eine Beziehung möchtest, dann glaube ich, ist er nicht der Richtige dafür. Weil dann möchte er sich auf jeden Fall noch nicht committen und hat einen ganz anderen Standpunkt als du.
0: Mhm, ja, irgendwie fühle ich das. Sophie aus Zwickau, du gehst da auch mit. Was sagst denn du zu einer langen Kennenlernphase?
3: Lange Kennenlernphasen finde ich irgendwie super komisch und ich glaube auch, dass das kein gutes Zeichen ist. Wenn ich sowas hatte, dann waren das eigentlich immer Dinge, die sich dann irgendwie verlaufen haben, aus denen nichts wurde. Und eigentlich, wenn man jemanden wirklich mag und wenn das irgendwie wirklich miteinander funktioniert so, dann geht das doch super schnell und dann hat man 1-2 Treffen und dann weiß man eigentlich auch schon, ich habe einen Crush und ich will das irgendwie unbedingt.
0: Oh ja, bei dir klingt das so einfach, Sophie. Mega. Ich gehe da schon irgendwie mit, aber wenn ihr das anders seht oder andere Situationen schon mal hattet, dann haut's rum. Wenn ihr in irgendeinem Dating-Struggle seid, wir bequatschen das hier jeden Donnerstag in
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0: Sputnik hier im Donnerstag in der Homezone. Wir haben es jetzt 16.01 Uhr. Machen wir mal kurz einen kleinen News-Check zusammen.
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2: Bundesgesundheitsministerin Nina Waken plant Einschnitte bei den Zuschüssen zu Heimkosten. Das geht aus dem Gesetzentwurf für die Pflegereform hervor, der dem ARD-Hauptstadtstudio vorliegt. Vorgesehen ist, dass der Zuschuss zu den Heimkosten erst später steigt. Kinderlose und Gutverdiener sollen höhere Beiträge zur Pflegeversicherung zahlen. Minijobber sollen erstmals zu Beiträgen verpflichtet werden. Die Reform soll helfen, die Milliardenlücke in der Pflegeversicherung zu schließen. Der Flughafen Erfurt-Weimar kann staatliche Beihilfen in Höhe von 6 Millionen Euro erhalten. Die EU-Kommission genehmigte die Finanzhilfen für Thüringens einzigen großen Flughafen. Er bekommt eine Unterstützung aus der Landeskasse, um seine Kosten zu decken. Der Flughafen hatte bereits zwischen 2015 und 2024 Zuschüsse erhalten. Ab April kommenden Jahres will er seine Betriebskosten vollständig selbst decken. Die schiitische Hisbollah-Miliz im Libanon lehnt eine Waffenruhe mit Israel ab. Hisbollah-Chef Naim Qassim bezeichnete die Verhandlungen als schamlos. Die angekündigte Waffenruhe sei ein Fahrplan zur Vernichtung eines Teils des libanesischen Volkes. Solange Israel im Libanon bleibe, gehe der Widerstand weiter. Israel und der Libanon hatten sich auf eine Waffenruhe geeinigt, die aber bislang wirkungslos blieb. Die libanesische Regierung hat kaum Einfluss auf die Hisbollah, die den Süden des Landes beherrscht.
0: Danke dir fürs Update.
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0: Wie läuft's gerade auf den Straßen hier in der Sputnikzone um 16.03 Uhr? Da haben wir eine ganz wichtige Meldung auf der A2 Richtung Berlin zwischen Marienborn, Helmstedt und Bornstedt. Da gibt's nämlich immer noch ein bisschen Stau. 10 Kilometer steht da, braucht ungefähr eine Stunde länger. Also haltet hier echt gut durch. A9 Richtung München zwischen Großkugel und Leipzig-West. Da gibt's auch Stau an der Baustelle. Braucht da ungefähr 10 Minuten länger. 20 Minuten dauert's auf der A14 Richtung Magdeburg zwischen Magdeburg-Sudenburg und Kreuz-Magdeburg. 4 Kilometer Stau und Vorsicht auf der A36 Richtung Braunschweig. Zwischen Aschersleben-Ost und Aschersleben-Mitte, da liegt noch ein Metallteil auf der linken Spur. Die aktuellsten Blitzer, einmal gibt es einen auf der A9 Richtung München zwischen dem Schkeuditzer Kreuz und Großkugel. Auf der B184 am Abzweig Petersroda Richtung Bitterfeld und in Merseburg in der Geusaer Straße. Wenn ihr auch noch Staus oder Blitzer gesehen habt, dann hier einfach kurz kostenlos anrufen unter der 08021 4x0 oder noch einfacher gleich euer Handy packen und eine Nachricht per WhatsApp rumschicken. Heute ist das Wetter so ein kleines bisschen grau und nass. Also es kann bis abends immer mal wieder regnen, dazu auch ein bisschen fresher. Gerade in Magdeburg an der Grünzitadelle 21 Grad, Halle am Rheileck 22 und in Jena am Botanischen Garten 22 Grad. Morgen wird es dann auch noch mal eher nass und bewölkt, aber das ist ja nur so ein kleines Tief, bevor es wieder richtig schön wird. Am Wochenende soll es nämlich sonniger und trocken werden bei maximal 25 Grad. Und was ihr da in Dresden Wildes starten könnt, da gibt es nämlich ein richtig großes Event. Das klären wir gleich mal in 10 Minuten, also bleibt dran.
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0: Ja, hi zusammen. Lasst uns mal schön gemütlich machen. Fühlt euch einfach wie zu Hause hier in der Sputnik Home Zone und natürlich mit einer knaller Playlist. Freut euch gleich auf Olivia Dean und jetzt ein Typ. Ich hoffe, ihr könnt mitsingen. Also ich versuch's jedes Mal. Text ist noch nicht ganz so sicher, aber hier ist für euch Kontra K. Geboren, um zu leben.
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0: Hi am Donnerstag, eure Sputnik Homezone hier mit Franzi. Und heute ist vor allem in Dresden nicht irgendein Donnerstag. Heute wird's richtig laut und bunt. In der Dresdner Innenstadt, der Dresdner CSD startet. Gerade bei mir mit dabei, Ronald, du bist der Organisator. Hallo erstmal.
1: Schönen guten Tag zurück.
0: Kurze Frage erstmal, wie hoch ist dein Stresslevel? Gerade ist noch sehr viel zu tun.
1: Nö, wir sind wunderbar in der Vorbereitung. Also ich sitze auch direkt auf dem Altmarkt. Nichts Gravierendes mehr. Es steht alles, die Bühne steht. Die Technik läuft. Also das, womit wir unsere laute Stimme in die Stadt tragen können, ist alles schon fertig.
0: Ey, ja, mega. Der CSD in Dresden ist also ready. Warum ist denn euer CSD aber der CSD der Superlative? Das hört man ja richtig oft.
1: Wir haben die längste Hissbacher Regenbogenfahne in Deutschland. Wir haben die größte CSD-Bühne und wir haben das Wichtigste, die längste Demo-Route mit 9,8 Kilometern.
0: Wow.
1: Das fühlen die Menschen immer ein bisschen, weil 9,8 Kilometer durch die Stadt zu laufen, ist dann schon eine Herausforderung. Und das dann aber auch immer mit Punktlandung. Also wenn der CSD sagt, wir sind 16 Uhr pünktlich zurück zum Beginn des politischen Straßenfestes, dann ist der CSD auch pünktlich 16 Uhr wieder mit dem Demozug zurück.
0: Vor Respekt. Und vor allem, ich habe ja auch schon gesehen, es gibt ein ganz besonderes Highlight bei euch auf der Bühne am Samstag, ne?
1: Wir freuen uns sehr, dass einer der wichtigsten queeren DJs, die wir in Deutschland haben, Felix Jehn, dann den Abschluss machen wird am Samstagabend und auch dort nochmal zeigt, dass es wichtig ist, dass wir auf der Straße sind und dass wir uns zeigen und dass wir eben uns nicht unsichtbar machen lassen.
0: Ey, krass, was ihr auf die Beine gestellt habt. Ich finde es richtig beeindruckend. Ich bin sehr, sehr gespannt. Dresden wird glühen. Es wird richtig nice, laut, bunt. Der Dresdner CSD. Ich wünsche euch auf jeden Fall ganz viel Spaß, wenn ihr hingeht. Und falls ihr noch keine Pläne heute und am Wochenende habt, dann wisst ihr, was ihr jetzt machen könnt. Hier ist Sputnik an eurem Donnerstag.
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am Donnerstag hier in der Sputnik Homezone. Franzi für euch am Start. Jetzt mit Coldplay und We Pray. Die Jungs wird man anscheinend nicht hören bei der Halftime-Show des Fußball-WM 2026. Aber dafür wird Frontsänger Chris Martin tatsächlich die Show am 19. Juli produzieren. Und er hat ja sogar schon revealed, wer alles in New York auftreten wird. Auf der die größte Stage der ganzen Welt, habe ich gerade nochmal gelesen. Madonna, Shakira und sogar BTS. Also es wird auf jeden Fall richtig, richtig krass. Vor allem Shakira wird mich safe richtig flashbacken an 2010. Das wird sehr wild, weil da hat sie ja damals schon Waka Waka gesungen. Hier sind jetzt aber erstmal die Coldplay-Jungs, die das Ganze überhaupt möglich machen. Das ist We Pray für euch bei Sputnik.

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0: Eure Sputnik Homezone hier am Donnerstag um 16.29 Uhr. Wenn ihr gerade auf den Straßen unterwegs seid, dann gucken wir mal kurz vorbei, was da abgeht. Gibt's nämlich ordentlich Staualarm, einmal auf der A2 Richtung Berlin zwischen Marienborn, Helmstedt und Bornstedt. 10 Kilometer steht er da, braucht er ungefähr eine Dreiviertelstunde länger. Auf der A9 Richtung München zwischen Großkugel und Leipzig-West, hier ist auch Stau an der Baustelle. A14 Richtung Magdeburg, auch Stau zwischen Magdeburg-Sudenburg und Kreuz-Magdeburg. Auf der A36 Richtung Bernburg zwischen Winienburg-Ost und Ilsenburg, auch hier Stau, 30 Minuten braucht er länger. Und im Landkreis Harz zwischen Heimburg und Pfeifenkrug, da kommt es ein bisschen zu nach einem Unfall. Die aktuellsten Blitzer gibt es einmal einen auf der A9 Richtung München zwischen dem Schkeuditzer Kreuz und Großkugel, in Merseburg in der Geuserstraße und in Weißenfels in der Merseburger Straße in beiden Richtungen. Wenn ihr auch noch Staus oder Blitzer gesehen habt, dann einfach kurz hier kostenlos anrufen unter der 08021 4x0 oder schickt uns eine Nachricht per WhatsApp rum. Wetter ist heute wirklich eher so ein Regenschirmwetter, so ein Regen-Cape-Wetter. Also wenn ihr es irgendwie dabei habt, dann holt es schon mal raus. Es kann jederzeit so ein bisschen tröpfeln. Temperaturen dazu jetzt aktuell in Magdeburg am Stadtpark Rote Horn 19 Grad, in Halle am Roten Turm 22 und das gleiche in Köthen am Bachplatz. Dazu noch nachher dann so um die 23 Grad maximal. Morgen wird es auch noch mal ein bisschen nässer. Sagt man das so? Gibt es das überhaupt nässer? Also auf jeden Fall wird es nass. Dazu ein paar Wolken. Erst am Wochenende, da wird es zum Glück wieder ein bisschen trockener und vor allem sonnig.
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0: Wir gehen rein in den vorletzten Tag der Woche zum Donnerstag. Ey, wir machen es uns nett zusammen. Vielleicht snackt ihr gleich eine Kleinigkeit oder es gibt noch einen schönen Nachmittagskaffee. Du, dann gönnt euch gleich mit Alok Dive Into Me. Und das hier ist Kamrad für euch.

0: Hello, hello, eure Sputnik Homezone hier, Franzi am Start. Vielleicht sitzt ihr ja gerade im Büro und freut euch die ganze Zeit einfach nur auf eure PS5 oder die Xbox nachher. Ja, dann gibt's jetzt Nachschub und das Game würde wahrscheinlich sogar ich zocken, ganz ehrlich. Ja, kommt euch vielleicht schon bekannt vor, James Bond ist zurück. Zwar nicht mit einem neuen Film, aber dafür als Game. Und einer, der schon den Anzug von 007 reingeschlüpft ist, das ist unser Gamechecker Alex. Hallöchen.
1: Hello.
0: Ja, du hast die Lizenz zum Zocken und hast das Game bereits getestet. Sag mal, Daniel Craig ist ja jetzt eigentlich raus als Bond, ne?
1: Ja, genau. Im Spiel geht es nämlich um einen ganz neuen Bond, der mit 26 Jahren nicht nur der jüngste 007-Agent bisher ist, sondern auch noch ziemlich grün um die Ohren und den ganzen Spionage-Stuff erstmal noch lernen muss.
2: I want to make you a spy.
3: You what?
2: Should you make it, I have to inform you that agents have very short life expectancy.
1: Aber obwohl James hier erst zu dem Charakter wird, den wir kennen und lieben, kommt direkt richtig gutes Bond-Flair auf, mit neuen Interpretationen von Charakteren wie M, Q oder Miss Moneypenny und natürlich den bekannten Spionage-Gadgets. Dadurch wirkt das Ganze auch nicht nur wie so ein kleiner Spieleableger, sondern wie ein vollwertiger neuer Bond-Teil, der den Film in nix nachsteht. Kleiner Wermutstropfen ist nur, dass das Game nur eine englische Synchro hat.
0: Aber klingt richtig cool. Das heißt, für Bond-Fans ist das ja ein richtiger Volltreffer, oder?
1: Ja, auf jeden Fall. Also es gibt natürlich die großen Action-Momente, Ballereien, Verfolgungsjagden, aus Flugzeugen springen. Das ist hier alles dabei. Aber es gibt auch ruhigere Momente, in denen man schleichen und infiltrieren muss, wo man dann auch seine Spy-Gadgets clever einsetzen kann. Also ich glaube, das Spiel ist echt genau das, was man als Bond-Fan auch haben will. Aber durch den sympathischen neuen Hauptcharakter lohnt es sich auch mal reinzuschauen, wenn man sonst nichts mit Agent 007 zu tun hat.
0: Also ich hab da Bock. So ein bisschen Recherche-Skills, ein bisschen auffreshen. Wenn du nicht nur deinen Ex stalken willst, sondern auch ein bisschen 007-Skills hier durchballern willst, dann geht das auf jeden Fall an den Start. First Light kriegt er jetzt für PC, PlayStation und Xbox für ca. 70 Euro. Später soll es auch noch für die Switch 2 kommen. Hier ist Sputnik.
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Donnerstag euch hier bei Sputnik. Freut euch jetzt auf Tobi und Gregor von You Not Us. Die zwei, die machen mir gerade so ein bisschen Fernweh, muss ich ehrlich sagen. Aber das nicht mal in irgendeinem sommerlichen Flair, in irgendeinem südlichen Land. Nee, die posten die ganze Zeit Videos von irgendeinem Gletscher. So eine richtige Schneelandschaft. Und ich sag's euch, ich hasse ja wirklich eigentlich Kälte und Schnee. Außer, man kann dort Skifahren. Weil ich liebe Skifahren. Ich liebe dieses Wintersport-Erlebnis-Zeug. Gut, das geht jetzt hier nicht unbedingt, aber auf Sommer freue ich mich auch schon ganz, ganz dolle. Und der kommt im Juli ja in Deutschland, laut Experten, am krassesten auf uns zu. Da soll es richtig hot werden. Also ich bin sehr ready dafür. Und hier sind jetzt trotzdem mal kurz unsere Schneehasen. Das sind für euch You Not Us zusammen mit Dennis Lloyd. Richtig geile Stimme. Diamonds. Einen schönen Start euch in den Donnerstag.

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1: Ja, James Bond hat es für euch nochmal zusammengefasst.
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0: Hello, kommt gut in euren Donnerstagabend rein um 17 Uhr. Lieblingsmucke geht gleich weiter. Vorher gucken wir mal kurz bei den News vorbei.
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2: Im Prozess um den Anschlag von Magdeburg hält die Generalstaatsanwaltschaft ihr Plädoyer. Zuvor hatte das Landgericht die Beweisaufnahme geschlossen. Eine Vielzahl von Beweisanträgen des Angeklagten und seiner Verteidiger wurde abgelehnt. Das Plädoyer der Anklage wird mehrere Stunden in Anspruch nehmen. Nebenklage und Verteidigung wollen sich heute noch nicht äußern. Der Angeklagte war Ende 2024 mit seinem Auto über den Magdeburger Weihnachtsmarkt gefahren und hatte 6 Menschen getötet. Die schiitische Hisbollah-Miliz im Libanon lehnt eine Waffenruhe mit Israel ab. Hisbollah-Chef Naim Qassim bezeichnete die Verhandlungen als schamlos. Die angekündigte Waffenruhe sei ein Fahrplan zur Vernichtung eines Teils seines libanesischen Volkes. Solange Israel im Libanon bleibe, gehe der Widerstand weiter. Israel und der Libanon hatten sich auf eine Waffenruhe geeinigt, die aber bislang wirkungslos blieb. Die libanesische Regierung hat kaum Einfluss auf die Hisbollah, die den Süden des Landes beherrscht. Der Flughafen Erfurt-Weimar kann staatliche Beihilfen in Höhe von 6 Millionen Euro erhalten. Die EU-Kommission genehmigte die Finanzhilfen für Thüringens einzigen großen Flughafen. Er bekommt eine Unterstützung aus der Landeskasse, um seine Kosten zu decken. Der Flughafen hatte bereits zwischen 2015 und 2024 Zuschüsse erhalten. Ab April kommenden Jahres will er seine Betriebskosten vollständig selbst decken.
0: Danke dir fürs Update.
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0: Wir laufen gerade auf den Straßen in der Sputnikzone. Wir gucken gerade rum um 17.01 Uhr auf der A2 Richtung Berlin. Zwischen Marienborn, Helmstedt und Bornstedt steht da immer noch ein bisschen im Stau. 10 Kilometer sind es da noch. A9 Richtung München zwischen Großkugel und Leipzig-West. Auch hier Stau an der Baustelle. Auf der A14 Richtung Magdeburg zwischen Magdeburg-Sutenburg und im Kreuz Magdeburg. Hier sind es noch 4 Kilometer Stau. Und auf der A36 Richtung Bernburg zwischen Winienburg-Ost und Ilsenburg. Hier gibt es 1 Stunde Stau noch. Also haltet hier richtig gut durch. Die aktuellsten Blitzer, die checkt einmal ab auf der A9 Richtung München zwischen dem Schkeuditzer Kreuz und Großkugel. Auf der B184 am Abzweig Petersroda Richtung Bitterfeld und in Dessau in der Puschkinallee stadtauswärts. Wenn ihr auch noch irgendwas gesehen habt, Staus, Blitzer, einfach kostenlos hier anrufen unter der 08000 21 4x0 oder schickt uns eine Nachricht per WhatsApp rum. Heute ist das Wetter so ein bisschen grau und nass, ne? Also es ist wirklich so ein perfekter Tag für ein warmes Spaßgetränk. So ein Chai Latte zum Beispiel mit 80% Zucker. Das klingt für mich richtig lecker schon wieder. Temperaturen sind trotzdem ganz angenehm. Gerade in Magdeburg an der Petrikirche sind es 18 Grad. In Halle am Hallmarkt 21 Grad. Und in Erfurt am Unicampus auch 20 Grad. Morgen wird es auch nochmal eher nass und bewölkt. Aber dafür soll es Wochenende wieder richtig schön und ein bisschen sonniger werden. Bei maximal 25 Grad. Tolli.
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0: Ja, einen nice Donnerstagabend euch. Ein kleines Nachmittagsworkout machen wir jetzt zusammen mit Lieblingsmucke. Zumindest vielleicht so ein kleines Pamela Reif Tanzworkout. Das können wir gleich zusammen machen. Ist das Einzige, was ich auch von der Frau schaffe, ne? Also diese Hit-Workouts, gehe ich krachen. Geht überhaupt nicht. Naja, lasst jetzt ein bisschen tanzen. Geht auf jeden Fall zu Robin Schulz. Ganz easy. Hier ist er für euch mit Embers.
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4: Ja, wenn man mal schlecht drauf ist, wenn ich danach den Song höre, habe ich auf jeden Fall Bestballon.

0: Die Jungs sind auch gefühlt nur am Rumtouren. Fast voll quer durch die Welt wirklich. Haben sie auf Insta auch wieder gepostet. Hier ist eure Sputnik Homezone und für euch geht's jetzt aber auch richtig steil beim nächsten Festival. Das ist aber nicht irgendein Festival. Das ist nicht nur einfach so mit Bühnen und Bands. Ab heute geht's beim Mosaik Festival in Halle Neustadt so richtig rund. Ich sag nur Rollschuh-Disco. Ja, check. Ja, Kochkurs auch.
1: In Halle Neustadt fehlt es an Kultur und Kunstorten, obwohl die Leute total Bock da drauf haben. Und so ist das aus unserem Nachbarschaftszentrum Passage 13 heraus entstanden, dass wir alle Initiativen und alle Menschen zusammengebracht haben, um das Festival auf die Bühne zu bringen.
0: Organisator Max König nämlich gerade hier mit bei uns am Start im Interview. Und es macht einfach richtig dolle Sinn, dass dieses Mosaik-Festival gerade in Halle stattfindet. Ich meine, es gibt einen Kochkurs, es gibt aber vor allem auch einen Hula-Hoop-Contest. Es gibt da wirklich so verschiedene coole Sachen. Also wenn ihr noch nichts vorhabt, dann checkt das unbedingt mal aus. Ab heute geht's da los und wir stimmen uns jetzt schon mal so ein bisschen hier in Festival-Stimmung ein. Das ist Ray für euch mit Where is my Husband bei Sputnik.

0: 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Kommissar Meiner. Mehr Aura fürs Schloss Bellevue geht gar nicht.
1: Hallo?
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1: Sie hören jetzt den Pressesprecher des Landes Sachsen-Anhalt. Komm los, sag was.
3: Begrüßen Sie mit mir Steinwaldorf Frank Meier. Oh nee, warte. Waldorf Frank Meierstein. Oh nee, Mann. Ich mach das nicht mehr. Na, warte, immer. Frankenstein Waldmeier. Oh.
4: Hier ist der Kommissar Meier, meine Schmücken. Ich bin nämlich heute abgestellt worden als Personenschützer für den Bundespräsidenten, ja. Aber ich habe schon wieder so gesoffen, dass ich alles dreifach sehe. Nun weiß ich ja auch nicht, vor welchen Präsidenten ich mich nur eigentlich schmeißen soll. Naja, ja, ich muss mich sowieso erstmal hinlegen.
5: Oh. Ja, hallo? Geht's jetzt gleich los?
1: Ja, hallo?
3: Mietenkriegservice Ding Dong! Hast du schon gehört, der Präsident will dich treffen.
1: Was? Das ist ja der Wahnsinn.
3: Ja, da will sie mal ein Bild machen vom Elend in Sachsen-Anhalt. Also von dir, Junge.
1: Ha, unverschämt.
3: Nee, pass auf. Ich hab mir gedacht, in deinem armseligen Zustand, da springt bestimmt eine schöne staatliche Invalidenrente für uns, also für dich raus. Also 50-50, Junge.
1: Das ist ja kriminell.
3: Clayfi, mach doch Mist. Haben oder nicht haben. Also bis gleich.
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0: am Donnerstag, eure Sputnik Home Zone hier auf den Straßen in der Sputnik-Zone. Da ist gerade einiges los, viele Staus. Wir gucken mal eben kurz zusammen drauf. Da haben wir erstmal die A2 Richtung Berlin zwischen Marienborn, Helmstedt und Bornstedt. Da sind gerade noch 10 Kilometer Stau an der Baustelle angesagt. Ihr braucht ungefähr eine Stunde länger. Auf der A9 Richtung München zwischen Großkugel und Leipzig-West auch hier Stau an der Baustelle. A36 Richtung Bernburg, da braucht ihr ungefähr eine halbe Stunde zwischen Winienburg-Ost und Ilsenburg länger. Im Landkreis Harz zwischen Heimburg und Pfeifenkrug. Hier kommt es ein bisschen zu Struggle nach einem Unfall. Und in Halle auf der B100 in der Berliner Chaussee stadteinwärts, da gibt es Stau ungefähr 20 Minuten dauert es länger. Die aktuellsten Blitzer gibt es einmal einen auf der A9 Richtung München zwischen dem Schkeuditzer Kreuz und Großkugel. Ein Fieser steht in Dessau in der Puschkin-Allee stadtauswärts. In Halle-Niedleben in der Eislebener Straße stadteinwärts und in Merseburg in der Geusaer Straße. Wenn ihr noch Staus oder Blitzer gesehen habt, dann ruft ihr einfach kurz kostenlos an unter der 08021 4x0 oder schickt uns einfach schnell eine Nachricht per WhatsApp rum. Wetter ist heute, finde ich, so richtiges Kinowetter. Es regnet immer mal wieder. Haben euch ja aber auch vorhin schon zu Masters of the Universe im Kino geschickt. Und es gibt sogar noch einen persönlichen Kinotipp von mir. Gleich in knapp 10 Minuten. Ist eine nice Mischung aus lustig und gruselig. Glaubt mir, das ist perfekt für ein Kinodate. Temperaturen ansonsten jetzt gerade in Magdeburg am Stadtpark Rothorn 19 Grad. In Halle am Roten Turm 22 und in Köthen am Bachplatz auch 22 Grad. Morgen wird es auch noch mal ein bisschen nass, aber dafür zum Wochenende wieder schöner. Sogar mit ein bisschen Sonne.
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0: Hallöle, einen wunderschönen Abend euch zum Donnerstag. Ey, guck mal, vorletzter Tag der Woche. Das Wochenende ist nicht mehr so weit weg. Und dazu dancen wir jetzt einfach eine Runde gleich zu Holly Humberstone oder wie sie selber sagt, Holly Humberstone. Das klingt wirklich immer richtig süß, wenn sie ihren eigenen Namen sagt. Kriegt ihr gleich To Love Somebody und vorher Glockenbach jetzt.
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0: Jo Leute, schönen Donnerstag euch mit der Sputnik Homezone. Gerade habe ich es ja schon gesagt, es ist mit dem Wetter heute der perfekte Kinotag und da kommt ein Film perfekt back again schon zum 6. Mal und zwar der hier. Ja, nach gefühlt 100 Jahren kommt tatsächlich Scary Movie 6 wieder in die Kinos. Und natürlich ist Ghostface wieder unterwegs.
1: Ein Serienmörder treibt sein Unwesen.
2: Hallo, Houston.
0: Mich erinnert dieser Film immer an mein Teenie-Ich. Ich war nämlich mal in diesem Film mit einem Date damals und mir war der Humor noch richtig peinlich. Da war ich noch ein bisschen anders, ein bisschen prüde vielleicht. Und der ist tatsächlich speziell auch im 6. Teil wieder am Start.
3: Mom, der Weihnachtsmann hat mir einen abgetrennten Arm geschenkt.
4: Vergiss nicht, Danke zu sagen.
0: Ja, aber wenn ihr Bock auf diese wilde Mische aus Horror und Humor habt, dann geht mal schön ins Kino heute. Scary Movie 6 startet und ihr wisst Bescheid, ne? Wenn dann Nachos und Käsesoße und natürlich auch noch Popcorn, weil eins davon ist es wie tanken und dann mit dem Fahrrad weiterfahren. Das macht gar keinen Sinn. Hier ist Sputnik.

Aus ist mit Touch Me. Hey ho, am Donnerstag habt einen schönen Feierabend. Oder an alle, die gerade noch durchziehen, ey, haltet durch. Mit dem Typi geht das auf jeden Fall schon ein bisschen einfacher. Apache habe ich jetzt für euch, der jetzt gerade in seiner Insta-Story nochmal einen Link zur Tour gepostet hat. Die startet ja einfach schon in 99 Tagen los. Ja, und ich habe gerade mal ausgecheckt für euch. In Berlin gibt's für September sogar noch Tickets. Hier ist er jetzt also schon mal ein bisschen zum Einstimmen. Wenn ihr Bock habt, dann gönnt euch ein paar Ticks. Und hier in der Playlist ist jetzt Morgen von Apache.

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0: ein schöner Song. Dean Lewis mit Be Alright. Hier am Donnerstagabend in der Sputnik Home Zone. Und wir machen jetzt erstmal einen kleinen News-Check zusammen.
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0: Mit Alex

0: Sander.
1: In Sachsen haben sich CDU, SPD und BSW auf ein neues Polizeigesetz geeinigt. Darin enthalten ist unter anderem ein Verzicht auf die umstrittene US-Überwachungssoftware Palantir. Taser sollen nur von Spezialkräften benutzt werden dürfen. Nach richterlicher Anordnung soll die Polizei künftig die Möglichkeit erhalten, auch verschlüsselte Telekommunikation zu überwachen. Die Koalition aus CDU und SPD hat in Sachsen keine eigene Mehrheit. Nach der Einigung mit dem BSW ist der Weg für das neue Polizeigesetz frei. Die Generalstaatsanwaltschaft fordert für den Attentäter von Magdeburg lebenslange Haft. Oberstaatsanwalt Matthias Böttcher sagte in seinem Plädoyer, die Tat habe nur eine Minute gedauert. Damit habe der Angeklagte unbeschreibliches Leid über viele Menschen und Familien gebracht. An seiner Täterschaft habe es zu keinem Zeitpunkt Zweifel gegeben. Der Angeklagte hatte am 20. Dezember 2024 mit einem Auto 6 Menschen getötet und mehr als 300 verletzt. Die schiitische Hisbollah-Miliz im Libanon lehnt eine Waffenruhe mit Israel ab. Hisbollah-Chef Naim Qassim bezeichnete die Verhandlungen als schamlos. Die angekündigte Waffenruhe sei ein Fahrplan zur Vernichtung eines Teils des libanesischen Volkes. Solange Israel im Libanon bleibe, gehe der Widerstand weiter. Israel und der Libanon hatten sich auf eine Waffenruhe geeinigt, die aber bislang wirkungslos blieb. Die libanesische Regierung hat kaum Einfluss auf die Hisbollah, die den Süden des Landes beherrscht.
0: Danke dir fürs Update, Alexander.
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0: Und dann machen wir noch einen kleinen Straßencheck hier in der Sputnikzone. Jetzt um 18.01 Uhr. Wie sieht's da aus? Auf der A2 Richtung Berlin zwischen Marienborn, Helmstedt und Bornstedt. Da braucht er immer noch ordentlich länger, so ungefähr eine halbe Stunde. Da sind gerade 10 Kilometer Stau an der Baustelle. A9 Richtung München zwischen Köselitz und Coswig. Da dauert's 45 Minuten länger wegen Stau. Im Landkreis Harz zwischen Heimburg und Pfeifenkrug. Da gibt's gerade ein bisschen Struggle nach einem Unfall. Und in Halle auf der B100 in der Berliner Chaussee stadteinwärts gibt's auch Stau. Ungefähr 15 Minuten dauert's hier länger. Die aktuellsten Blitzer checkt ihr einmal ab auf der A9 Richtung München zwischen dem Schkeuditzer Kreuz und Großkugel, in Dessau in der Puschkinallee stadtauswärts, in Halle-Niedleben in der Eislebener Straße stadteinwärts, in Merseburg in der Geusaer Straße und in Weißenfels in der Merseburger Straße. In beiden Richtungen hat uns gerade Michael durchgegeben. Danke dir. Wenn ihr auch noch Staus oder Blitzer gesehen habt, dann ruft ihr einfach kurz kostenlos an unter der 08021 4x0, so, oder schickt uns einfach eine Nachricht per WhatsApp rum, das ist noch ein bisschen easier. Wettermäßig ist es heute auf jeden Fall ein bisschen bewölkter. In manchen Teilen hier in der Sputnikzone kann es auch noch regnen. Dazu gerade die Temperaturen in Magdeburg an der Hochschule 19 Grad, in Halle an der kleinen Uli 20 und in Dresden am Elbufer 22 Grad. Morgen sind auch noch mal ein paar Mal Wolken unterwegs. Es kann auch manchmal regnen. Dafür soll aber dann das Wochenende richtig schön und sogar ein bisschen sonniger werden bei maximal 25 Grad. Und damit, Leute, ich wünsche euch einen richtig schönen Donnerstagabend. Wir machen es uns jetzt gemütlich mit ganz viel Lieblingsmucke. Lasst den Abend schön ausklingen. Sputnik ist für euch am Start.
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1: Bisher lief's noch ganz gut. Das ist der berühmteste Satz aus Mathieu Kassovitz' Filmklassiker La Haine. Der Film zeigt das trostlose Leben in den französischen großstädtischen Randbezirken, wo Gewalt, Diskriminierung, Rassismus, Perspektivlosigkeit, Drogen und Schikanen an der Tagesordnung sind. Und genau dieser Satz steht auch am Anfang von Sturzflug, dem Vorboten auf BACs Debütalbum Meine Stadt. Bei BAC landet die Zeile aber in einem Love-Song. Es geht um eine Beziehung mit Höhen und Tiefen, um zwei Menschen, die gemeinsam durch ein Labyrinth irren und um diesen seltsamen Optimismus, der manchmal gerade dann auftaucht, wenn eigentlich nichts mehr stabil wirkt. Geschrieben hat BAC Sturzflug übrigens gemeinsam mit JPD aus Leipzig und da schließt sich der Kreis. Ihr hört BAC mit Sturzflug hier bei Sputnik den Abend.

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1: Unser Act der Woche, Maisie Peters, begleiten wir schon ziemlich lange. Schon ihre ganz frühen Singles haben wir euch vor über 5 Jahren gespielt. Natürlich auch ihren damaligen Hit Psycho, den sie mit Ed Sheeran höchstpersönlich zusammengeschrieben hat. Damals war gerade ihr erstes Album frisch draußen und vor kurzem ist jetzt Platte Nummer 3 erschienen. Und mein Kollege Alex aus der Musikredaktion hat natürlich für euch reingehört. Hallo Alex.
2: Hey.
1: Bevor wir jetzt in ihre neue Platte reinhören, vor dem neuen Album war es eine ganze Weile ziemlich still rund um Maisie Peters. Wie kam es denn dazu?
2: Ja, das war tatsächlich ein bisschen ungewöhnlich. Also vor etwa 3 Jahren, da war Maisie eigentlich auf ihrem damaligen absoluten Höhepunkt. Da war sie gerade in ihrem zweiten Album am Start und hat neben Ed Sheeran und Coldplay sogar Taylor Swift auf ihrer Tour begleitet. Das wäre eigentlich genau der Moment, wo viele andere extra viel Gas geben und so schnell wie möglich neue Mucke raushauen. Aber Maisie hat dann erstmal eine Pause eingelegt, um sich vor dem vielen Druck von außen zu schützen und mehr auf ihre mentale Gesundheit zu achten.
1: Okay, das ist super wichtig. Und jetzt ist ja endlich ihre dritte Platte raus, Fluorescence. Bisschen stranger Name, das kommt ja von fluoreszierend. Ich kann es nicht mal aussprechen, also von leuchten.
2: Ja, genau, Maisie meint das, aber vor allem im übertragenen Sinne.
3: Für mich heißt es aufzublühen, sich zu entwickeln und bezieht sich auf meine persönliche Reise der letzten Jahre. Sowohl musikalisch als auch emotional als Person, in Beziehung und in der Kunst. Das ist alles damit gemeint.
2: Ihre vorherige Musik war ja immer sehr ironisch, sehr leicht und jetzt wird es eben ein bisschen persönlicher. Das neue Album soll uns quasi die richtige Maisie Peters zeigen und weniger die Kunstfigur.
1: Super interessant. Wir hören erstmal ins Album rein. Das ist Maisie Peters mit My Regards.

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Wenn ein Song klingt wie nächtliche Bahnfahrt mit Kopfhörern am Fenster, dann wahrscheinlich Boston von Stella Lefty. Die Newcomerin gehört gerade zu den Artists, die eher leise kommen, aber dafür nicht weniger spannend sind. Stella Lefty stammt aus Illinois, lebt inzwischen in Los Angeles. Sie hat schon als Teenie Coverversionen bei TikTok hochgeladen und darüber eine Menge Aufmerksamkeit bekommen. Gehört also zur Generation Influencer-Singer-Songwriterin. Ihr Track Boston hat auch diesen internationalen Indie-Vibe, der sofort nach Spotify-Playlist um 3 Uhr nachts klingt. Inhaltlich geht es um Distanz, Erinnerungen und dieses Gefühl, irgendwo gedanklich festzuhängen. Große Drops oder Drama braucht der Song dafür gar nicht. Stattdessen lebt alles eher von Stimmung und Atmosphäre. Das ist so ein Song, den man zufällig entdeckt und dann erstmal direkt auf Repeat hört. Hört er jetzt hier bei Sputnik.

Lola Young hat eine dieser Stimmen, bei denen man nach 2 Sekunden merkt, okay, diese Stimme, die sticht heraus, die ist was Besonderes. Lola Young, die gehört gerade zu den spannendsten UK-Artists. Sie hat auch schon einen Grammy und einen Brit Award in der Tasche. Lola schrieb ihren neuen Song übrigens am Morgen nach der Nacht ihres Grammy-Gewinns. Der Song, der fühlt sich auch so ein bisschen an wie so Gedanken sortieren mitten in der Nacht. Ruhig, ehrlich und genau deshalb ziemlich intensiv. Bei Lola hat man auch echt das Gefühl, das ist jemand, die wirklich erzählt, was gerade los ist und nicht einfach nur einen perfekten Popsong abliefern will. Ihr hört Lola Young jetzt mit From Down Here bei Sputnik dein Abend.

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4: 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In Sachsen haben sich CDU, SPD und BSW auf ein neues Polizeigesetz geeinigt. Darin enthalten ist unter anderem ein Verzicht auf die umstrittene US-Überwachungssoftware Palantir. Taser sollen nur von Spezialkräften benutzt werden dürfen. Nach richterlicher Anordnung soll die Polizei künftig die Möglichkeit erhalten, auch verschlüsselte Telekommunikation zu überwachen. Die Koalition aus CDU und SPD hat in Sachsen keine eigene Mehrheit. Nach der Einigung mit dem BSW ist der Weg

0: Weg für das neue Polizeigesetz nun frei. Die Generalstaatsanwaltschaft fordert für den Attentäter von Magdeburg lebenslange Haft. Oberstaatsanwalt Matthias Böttcher sagt in seinem Plädoyer, die Tat habe nur eine Minute gedauert. Damit habe der Angeklagte unbeschreibliches Leid über viele Menschen und Familien gebracht. An seiner Täterschaft habe zu keinem Zeitpunkt Zweifel bestanden. Der Angeklagte hatte am 20. Dezember 2024 mit einem Auto 6 Menschen getötet und mehr als 300 verletzt. Bei einem Unfall am Frankfurter Flughafen sind mehrere Lufthansa-Mitarbeiter verletzt worden. Wie die Fluglinie bestätigte, knickte bei einer Boeing 787 das vordere Fahrwerk ein. Bilder im Netz zeigen, wie das Flugzeug stark beschädigt auf dem Bauch liegt. Zum Zeitpunkt des Unfalls befanden sich mehrere Crew- und Bodenmitarbeiter an Bord. Die Passagiere waren noch nicht eingestiegen. Die Boeing sollte von Frankfurt nach Los Angeles fliegen.
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Die letzten Schlafsäcke vom Sputnik Spring Break, die dürften so langsam wieder verstaut sein und das Campinggeschirr gespült. Für uns heißt es aber noch lange nicht das Ende mit Sputnik Spring Break. Musikalisch können wir da noch von zehren. Gestört aber geil war natürlich auch wieder am Start auf der Mainstage. Die gehören ja zur SSB-Familie und sie haben dort ihre neue Single Pflaster zum ersten Mal live gespielt. Und ich finde, zum Festival-Vibe passt der Track auch ziemlich gut. Es geht inhaltlich um Menschen, die einen wieder aufbauen, wenn es mal nicht so läuft. Zusammen mit diesen Menschen aufs Festival zu fahren, ist auch immer eine gute Therapie. Typisch gestört, aber geil eben. Irgendwo zwischen Club, Herzschmerz und Mitsingen-Moment. Und Katha Rosa bringt mit ihrer Stimme nochmal extra Gefühl rein, ohne dass der Song dabei zu schwer wird. Ihr hört Gestört, aber geil mit Pflaster hier bei Sputnik, dein Abend.

gibt Songs, die klingen einfach sofort nach offenem Fenster und viel zu warmer Abendluft. Sommer von Oswald und Esther Graf ist genauso einer. Der Track bringt diesen leichten Indie-Pop-Vibe mit, der perfekt in die Festivalsaison passt. Esther Graf war übrigens auch beim Sputnik Spring Break am Start als Secret Act, also nicht im offiziellen Line-Up, sondern sie hat eine halbe Stunde gespielt neben dem Sputnik-Sendestudio. Wir haben sie noch für euch kurz dazu gemogelt, kurz vor ihrem Umzug. Montag ist sie nämlich in Berlin in ihre erste eigene Wohnung gezogen, ganz allein nach einer Trennung. Hatte also eine krasse Herzschmerzzeit, die Arme. Ihren Song Sommer hat sie auch beim Sputnik Spring Break gespielt. Das ist genau die Art Song, die man nach zweimal hören schon automatisch mitsingt.

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Bei Charlie XCX weiß man eigentlich nie, ob sie als nächstes einen niceen Popsong raushaut oder wieder was völlig Überdrehtes, bei dem man nicht weiß, wohin damit. Ihr neuer Song SS26 klingt jedenfalls ziemlich genau nach verschwitztem Club um 4 Uhr morgens. Der Titel wirkt fast eher wie so eine Fashion-Show als ein klassischer Songname. Struktur, nicht so wichtig, dafür jede Menge Energie, Chaos und dieses Gefühl, dass gleich alles eskaliert. Muss man vielleicht nicht sofort komplett verstehen, aber genau das macht es irgendwie spannend. Charlie XCX schafft es wie kaum jemand, Pop gleichzeitig catchy und komplett weird klingen zu lassen. Und genau deshalb landet sie wahrscheinlich auch immer wieder irgendwo zwischen Mainstream und absolutem Internet-Kultstatus. Ihr hört ihre neue Single SS26 bei Sputnik dein Abend.

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5: Bei der Bundeswehr gibt es offenbar einen erheblichen Reparaturstau. Nach Recherchen von WDR, NDR und Süddeutscher Zeitung ist die Einsatzfähigkeit der Truppe dadurch deutlich eingeschränkt. Die Recherche stützt sich auf einen internen Lagerbericht des wichtigsten Reparaturdienstleisters der Bundeswehr. Insidern zufolge war im Mai nur etwa die Hälfte der Schützenpanzer Marder, der Radpanzerboxer oder der Panzerhaubitzen 2000 einsatzfähig. Gründe seien fehlende Ersatzteile sowie unklare Zuständigkeiten. Die Generalstaatsanwaltschaft fordert für den Attentäter von Magdeburg lebenslange Haft. Oberstaatsanwalt Matthias Böttcher sagte in seinem Plädoyer, die Tat habe nur eine Minute gedauert. Damit habe der Angeklagte unbeschreibliches Leid über viele Menschen und Familien gebracht. An seiner Täterschaft habe es zu keinem Zeitpunkt Zweifel gegeben. Der Angeklagte hatte am 20. Dezember 2024 mit einem Auto 6 Menschen getötet und mehr als 300 verletzt. Bei einem Unfall am Frankfurter Flughafen sind mehrere Lufthansa-Beschäftigte verletzt worden. Wie die Fluglinie bestätigte, knickte bei einer Boeing 787 das vordere Fahrwerk ein. Bilder im Netz zeigen, wie das Flugzeug stark beschädigt auf dem Bauch liegt. Zum Zeitpunkt des Unfalls befanden sich mehrere Crew- und Bodenmitarbeiter an Bord. Die Passagiere waren noch nicht eingestiegen. Die Boeing sollte von Frankfurt nach Los Angeles fliegen.
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0: Oswald. Irgendwie, irgendwo, irgendwann. 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
5: Um 0 Uhr mit Christine Beitsch. Deutschland darf abgelehnten Asylbewerbern, für die ein anderes EU-Land zuständig ist, die Leistungen nicht kürzen. Das hat der Europäische Gerichtshof entschieden. Die Reaktionen aus Berlin fasst Philipp Eckstein zusammen.
6: Bundesinnenminister Alexander Dobrindt räumt ein, Leistungskürzungen werden durch das Urteil erschwert. Zugleich betont der CSU-Politiker, die Entscheidung des EuGH werde jetzt im Detail geprüft und das werde eine Weile dauern. Auch das Arbeits- und Sozialministerium hat eine Prüfung angekündigt. Die innenpolitische Sprecherin der Linken, Clara Bünger, kritisiert die deutsche Asylpolitik. Diese verstoße gegen menschenrechtliche Grundsätze, zumal der EuGH festgestellt hat, dass Asylbewerber stets auch Geldleistungen erhalten müssen, etwa für Fahrkarten oder Kommunikationsmittel.
5: Wichtige Waffensysteme der Bundeswehr könnten kurzfristig ausfallen. Das zeigt ein interner Bericht des größten Reparaturdienstleisters der Bundeswehr, über den WDR, NDR und Süddeutsche Zeitung berichten. Demnach fehlen an vielen Stellen Ersatzteile für Panzer, Haubitzen und anderes Kriegsgerät. Zwar kaufe das Verteidigungsministerium immer mehr Fahrzeuge, es kümmere sich aber zu wenig um die nötige Instandhaltung, heißt es. Der ukrainische Präsident Selenskyj hat Russlands Staatschef Putin direkte Friedensverhandlungen angeboten. In einem offenen Brief schlägt er ein Treffen vor in der Schweiz, der Türkei oder einem der arabischen Staaten. Selenskyj schreibt, er wolle unter anderem eine Waffenruhe entlang der aktuellen Frontlinie und einen Gefangenenaustausch. Mehrere Mitarbeiter der Lufthansa und Partnerfirmen sind nach dem Flugzeugunfall am Frankfurter Airport ins Krankenhaus gekommen. Sie waren an Bord, als eines der Fahrwerke der Boeing plötzlich zusammenklappte. Was genau passiert ist, berichtet Michael Metzger.
7: Auf einem Video in den sozialen Medien ist zu sehen, wie das Flugzeug vor einem Terminal in der Parkposition steht. Servicekräfte laufen um die Maschine, als das vordere Fahrwerk plötzlich einknickt und die Nase des Flugzeugs auf dem Boden aufprallt. Dabei wird ein Gepäckhubwagen vom Flugzeugrumpf eingeklemmt. Flugzeugteile brechen ab. Es ist noch völlig unklar, was genau passiert ist. Passagiere sollen aber zum Zeitpunkt des Vorfalls nicht an Bord gewesen sein.
5: Kurz vor Beginn der Fußball-WM hat Deutschlands Gruppengegner Elfenbeinküste mit Favorit Frankreich in einem Testspiel besiegt. Die Ivorer gewannen in Nantes 2:1. Das deutsche Team trifft bei der WM im zweiten Gruppenspiel am 20. Juni auf die Elfenbeinküste. Das Wetter für Deutschland. In der Nacht im Südwesten und an der Nordsee Schauer und örtlich Gewitter, an den Alpen teils kräftiger Regen, sonst gebietsweise aufgelockert. Die Tiefstwerte 14 bis 6 Grad. Tagsüber wechselhaft, vor allem in der Nordhälfte Deutschlands kurze Gewitter, dazu maximal 16 bis 22 Grad. Die Zeit 0:03 Uhr.
8: Die junge Nacht, wir schauen auf die Straßen A2 Hannover Richtung Dortmund zwischen Garbsen und Bad Nenndorf.

0: Haben wir noch 2 Kilometer Stau. Die A96 Lindau Richtung München ist zwischen München-Leim und Sendling wegen Brückenarbeiten in beiden Richtungen noch bis Montag gesperrt. Die A111 Charlottenburg Richtung Dreieck Oranienburg ist zwischen Festplatz und Seidelstraße wegen Tunnelwartungsarbeiten in beiden Richtungen noch bis 5 Uhr früh gesperrt. Die A113 Schönefeld Richtung Berlin ist zwischen Schönefeld Nord und Spätstraße wegen Wartungsarbeiten eine Vollsperrung in beiden Richtungen bis 5 Uhr früh. Und die A565 Bonn Richtung Meckenheim zwischen dem Dreieck Bonn-Nord-Ost und Kreuz Bonn-Nord. In beiden Richtungen ist die Brücke gesperrt. That's it!
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0: Hello, hello, Bitzewas und Röpke. Ey, schön, dass ihr dabei seid. Die nächsten 5 Stunden bin ich nur für euch da und auch erreichbar. Nummer hier in Studio 0221 567 89 111. Wir gehen direkt rein mit Coldplay. Feels like I'm falling in love. Der Servus hier. Hi.

0: 0.14 Uhr, hier ist Junge nach der ARD. Hände hoch, mit wem das hier was macht.
1: He-Man und Masters of the Universe.
0: Ja, das kommt aus der 80er Jahre Cartoon-Serie He-Man, absoluter Kult. Bis heute voll gehypt und ja, jetzt mit einer Neuverfilmung im Kino, falls euch das nicht sagt. Als Meme habt ihr He-Man auf jeden Fall schon mal gesehen. Junge Nacht, Kollege Marcel Emmel. Ja, wem da jetzt so gar nicht der Puls kommt und ich nichts davon kenne, ist nicht so schlimm?
2: Dann ist das überhaupt nicht schlimm, weil dieser Film ist ja auch ein Neuanfang auf dem Planeten Eternia.
3: Sprechende Tiger, Raumschiffe und magische Schwerter, die einen Menschen so mächtig machen können wie ein Gott. Da, wo ich herkomme, sind diese Dinge real.
2: Darf ich vorstellen, Adam, ein Königssohn auf einem fremden Planeten geboren, auf der Erde aber aufgewachsen, um später dann mit einem mystischen Schwert seinen Heimatplaneten zu verteidigen.
0: Kurze Nachfrage, vor wem genau?
2: Nein, vor Skeletor. Das ist so ein Totenkopfgesicht und Superschurke. Mhm. Und es wird wirklich in diesem Film nochmal alles erklärt, plus die Nostalgie und Easter Eggs für die Hardcore-Fans.
0: Und was meinst du, wie kommt das bei den Fans der alten Serie so an?
2: Ja, es wird wie immer die Abzüge in der B-Note geben. Für Hardcore-Fans wird es vermutlich erst so mit den nächsten Filmen spannend. Also, ne, wenn irgendwie neue andere Geschichten ausgerollt werden. Ich finde, als Einstieg geht dieses Ding hier aber total klar. Der macht wirklich Spaß. Der Kult wird ernst genommen, ein bisschen modernisiert. Und für alle, die so mit Marvel und DC sowieso können, gebt dem Ding einfach mal eine Chance. Das ist wirklich unterhaltsames Popcorn-Kino geworden.
0: Ja, macht das. Masters of the Universe gibt's ab jetzt im Kino.

0:21. Hier ist die junge Nacht der ARD, jetzt mit neuer Musik, die kommt von Anaïs. Ciao, Bibi. Ja, falls ihr jetzt euch denkt, so, ich habe für diesen Sommer noch so gar keine Idee, woher da plötzlich dieser Sommerflirt kommen soll, von dem wir mal alle reden. Ja, Anaïs sagt sich, drauf geschissen, brauchen wir nicht, weil ihr Track, ja, da geht's halt um die Hot Girl Summer Attitude, wo man kein Interesse an Beziehungsdramen hat oder unpassende Männer, die man sich da irgendwie ranholt. Weil deswegen sagt sie da auch, wer du hast Feelings, das ist nicht mein Problem. Anaïs, ciao, Bibi, ganz frisch hier auf der Playlist der jungen Nacht.

0: halb eins, die junge Nacht. Wir schauen auf die Straßen. Die A2 Dortmund Richtung Hannover ist zwischen Bad Nenndorf und Wunsdorf, Kohlenfeld in beiden Richtungen nach einem Unfall gerade gesperrt. Die A96 Lindau Richtung München ist zwischen München-Leim und Sendlingen wegen Brückenarbeiten in beiden Richtungen noch bis Montag gesperrt. Die A100 Charlottenburg Richtung Dreieck Oranienburg ist zwischen Festplatz und Seidelstraße wegen Tunnelwartungsarbeiten in beiden Richtungen auch noch bis 5 Uhr früh gesperrt. Die A113 Schönefeld Richtung Berlin ist zwischen Schönefeld Nord und Spätstraße wegen Wartungsarbeiten voll gesperrt in beiden Richtungen bis 5 Uhr früh. Und die A565 Bonn Richtung Meckenheim zwischen dem Dreieck Bonn-Nord-Ost und Kreuz Bonn-Nord. In beiden Richtungen ist da die Brücke gesperrt. That's it.
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0: Mit Sebastian Röpke, hello, ihr könnt auch Part of the Show werden, Nummer hier im Studio 0221 567 89111. Ja, willkommen im Brückentag und gestern war ja Feiertag. Ja, jetzt nicht überall, aber NRW, Hessen, Bayern, Baden-Württemberg, Rheinland-Pfalz und Saarland. Ja, aber war jetzt auch der letzte, habe ich gerade gelesen. Bis Weihnachten gibt es keinen weiteren Feiertag mehr, der unter der Woche ist, sondern alle nur am Wochenende. Ja, und Friedrich Merz gefällt das, glaube ich. Sienna Spyro jetzt mit Die on this Hill. Der Sebo ist hier. Hi!

0: 0:38 Uhr, hier ist die junge Nacht der ARD und das ja am Brückentag, am Freitag. Fronleichnam ist durch. Ja, ist auch, habe ich jetzt nachgeschaut, ein Feiertag nur hier in NRW, Hessen, Bayern, Baden-Württemberg, Rheinland-Pfalz und Saarland. Aber macht euch kurz klar, das war jetzt einfach der letzte Feiertag bis Weihnachten. Also es wird noch weitere Feiertage geben, aber die sind alle nicht unter der Woche, sondern nur an diesem Wochenende, wo man im besten Fall ja eh frei hat. Ja, okay. Da muss man das mal einfach sagen lassen. Junge Nachtkollegin Lisa Adams, die hat euch deshalb mal gefragt, wenn ihr euch einen Feiertag noch ausdenken dürftet, der dann on top noch dazukommt, ja, vor allen Dingen auch unter der Woche, welcher wäre das und warum?
1: Jetzt darfst du dir einen Feiertag ausdenken oder aussuchen, der vor Weihnachten nochmal in die Woche fallen soll. Fällt dir da was ein?
2: Immer ein Montag oder ein Freitag. Kurze Arbeitswoche.
1: Mhm. So, was müssen wir da alle machen? Wie soll dieser Tag für uns aussehen?
2: Schaschlik und Bier.
1: Das ist der S&B-Feiertag. Schaschlik und Bierfeiertag.
2: Ja, wäre herrlich. Würde ich nehmen.
3: Ich würde sagen, mein Geburtstag ist an einem Sonntag.
1: Dann ziehen wir den einfach in die Woche auch direkt.
3: Dann, Leute, mein Geburtstag. Im August. Das ist nochmal gut.
1: Gib mal kurz Datum.
3: 16.8.
1: Okay, und wie dürfen wir uns das im Kalender einstreichen? Was schreiben wir da hin? Bitches Birthday.
3: Wirklich? Die Queen hat Geburtstag.
4: Ja, irgendwas im Sommer, weil es ist alles so im Frühsommer und wenn man Pech hat, dann regnet es halt nur durch so. Deswegen irgendwas, wo wirklich 30 Grad sind und man den S&B-Feiertag feiern kann.
1: Dann machen wir noch on top den in Ruhe schwitzen Feiertag.
4: Ja, finde ich gut, ja.
1: Einfach mal 8 Stunden lang einfach,
4: einfach liegen.
3: Tag der Kinder gibt es auch irgendwie oder sowas. Keine Ahnung, fände ich auch ganz nice.
1: Alle Menschen auf der Welt sind ja Kinder. Das heißt, wir können alle einfach free machen. Was hältst du denn davon?
3: Voll, komplett. Können wir super gerne machen, ey.
1: Was?

10 vor 1. Hier ist die Junge Nacht der ARD am Brückenfreitag. Na, wie geht es euch? Nummer hier in Studio 0221 56789 111. Der Christian hat sich reingemeldet und schreibt: Hey, Sibo, schön dich zu hören. Moin, hoffe, alles gut bei dir. Ja, ich hatte meine Eltern letztes Wochenende zu Besuch, deswegen war ich auch nicht hier im Studio. Das war schön, aber auch anstrengend. Ihr kennt das, oder? Ja, der Christian hat auch geschrieben, er hatte gerade 2 Wochen Urlaub. Oh, wow. Ich bin neidisch. Sam Fender, Olivia Dean, Rain Me In, jetzt hier in der jungen Nacht der ARD.

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1: Um 1 Uhr mit Christine Beitsch. Bundesgesundheitsministerin Wagen hat ihre Sparpläne für die Pflegeversicherung verteidigt. Wegen der angespannten Finanzlage seien größere Veränderungen notwendig, sagte Wagen in den ARD-Tagesthemen.
2: Klar ist, wir haben die Pflegeversicherung als Teilleistungsversicherung. Wir brauchen Eigenverantwortung, Eigenvorsorge. Und natürlich muss dann auch geschaut werden, inwiefern jemand, der pflegebedürftig ist, auch selbst leistungsfähig ist und einen Beitrag auch leisten kann oder auch seine Angehörigen, um dann die kommunalen Haushalte auch zu entlasten.
1: Geplant sind unter anderem strengere Regeln beim Pflegegrad, höhere Belastungen für Gutverdiener und geringere Rentenansprüche für pflegende Angehörige. Der Gesetzentwurf stößt auf viel Kritik, auch innerhalb der Koalition. Der SPD-Gesundheitspolitiker Pantazis kritisierte unter anderem fehlende Reformen zwischen gesetzlicher und privater Pflegeversicherung. Die Bundesregierung hat zurückhaltend auf ein Urteil des Europäischen Gerichtshofs zum Umgang mit abgelehnten Asylbewerbern reagiert. Die Richter in Luxemburg hatten entschieden, dass Deutschland diesen Menschen keine Leistungen kürzen darf. Innenminister Dobrindt sagt dazu, man werde das Urteil im Detail prüfen. Kritik kommt aus der Opposition. Von den Linken heißt es, finanzielle Zuschüsse stünden den Menschen zu, etwa für Fahrkarten oder um zu telefonieren. Die Taliban haben einen Abschiebeflug von Deutschland nach Afghanistan abgesagt, trotz vorheriger Zusage. Das haben Recherchen des NDR ergeben. Demnach wollen die Taliban den Druck auf die Bundesregierung erhöhen, was in Diplomatenkreisen als Erpressung gewertet wird. Peter Hornung berichtet.
3: Am Donnerstag vergangener Woche hätte eine Maschine Richtung Kabul abheben sollen, an Bord Afghanen, die abgeschoben werden sollten. Die für ihre Begleitung vorgesehenen Bundespolizisten hätten sogar bereits afghanische Visa gehabt. Doch die Taliban ließen den Flug schon im Vorfeld absagen. Der Hintergrund? Die Radikal-Islamisten wollen noch mehr eigene Diplomaten nach Deutschland schicken. Ohne sie könne man den Deutschen nicht dabei helfen, ausreisepflichtige Afghanen reibungslos in ihr Heimatland abzuschieben.
1: American Airlines streicht wegen der hohen Kerosinpreise in diesem Sommer einige Flugstrecken. Die US-Fluggesellschaft teilte mit, sie werde betroffenen Reisenden andere Verbindungen oder Erstattungen anbieten. Seit Beginn des Iran-Kriegs sind die Kerosinpreise deutlich gestiegen. Deshalb hat beispielsweise die US-Fluggesellschaft Spirit Airlines ihren Betrieb komplett eingestellt. Das Wetter für Deutschland. In der Nacht im Südwesten und an der Nordsee Schauer und örtlich Gewitter, an den Alpen teils kräftiger Regen, sonst gebietsweise aufgelockert. Die Tiefstwerte 14 bis 6 Grad. Tagsüber wechselhaft, vor allem in der Nordhälfte Deutschlands kurze Gewitter, dazu maximal 16 bis 22 Grad. Die Zeit 1.03 Uhr.
4: Die junge Nacht, wir schauen auf die Straßen. A2 Hannover Richtung Dortmund ist zwischen Wunsdorf-Kohlenfeld und Bad Nenndorf nach einem Unfall gerade gesperrt. Die Umleitung führt hier über die U38. Die A96 Lindau Richtung München ist zwischen München-Leim und Sendling wegen Brückenarbeiten in beiden Richtungen noch bis Montag gesperrt. Die A111 Charlottenburg Richtung Dreieck Oranienburg ist zwischen Festplatz und Seidelstraße wegen Tunnelwartungsarbeiten in beiden Richtungen noch bis 5 Uhr gesperrt. Die A113 Schönefeld Richtung Berlin zwischen Schönefeld Nord und Spätstraße wegen Wartungsarbeiten eine Vollsperrung in beiden Richtungen bis 5 Uhr früh. Und die A565 Bonn Richtung Meckenheim zwischen dem Dreieck Bonn Nordost und

0: Kreuz Bonn-Nord in beiden Richtungen ist eine Brücke gesperrt. That's it!
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0: Mit Sebastian Röpke, natürlich auch mit euch. Und Kathi hat mich zu Recht angemeckert. Die hat sich nämlich gemeldet über die 0221-567-89111 und sagt, ey, danke, dass immer von Brückentag gesprochen wird. Ich wohne in Niedersachsen und haben keinen Feiertag und keinen Brückentag gestern und heute. Ja, und von unserem letzten Feiertag bis Weihnachten ist es auf jeden Fall ein größerer Zeitraum. Ja, weil ich habe eben erzählt, es war ja gestern Feiertag in NRW, Hessen, Bayern, Baden-Württemberg, Rheinland-Pfalz und Saarland. Aber nicht in Niedersachsen. I know. Und das war dann auch der letzte Feiertag, weil alle anderen fallen jetzt bis Weihnachten auf jeden Fall aufs Wochenende. Aber Kathi, die in Niedersachsen wohnt, mit der ich jetzt ganz viel Mitleid habe, die wartet schon viel länger. Wann war denn dein letzter Feiertag? Oh Gott. Du Arme, fühl dich gedrückt. Hier, willst du einen Kaffee vielleicht?

Rihanna, where have you been? Also wer nach dem Track nicht wach ist, ich habe sehr laut aufgedreht hier im Studio. Meine Kollegin gerade so, das ist aber laut, du. Hören wir ja. Ey, wenn euch mal jemand erzählen sollte, sorry, ich hatte gar keine Zeit zum Antworten, schaut mal kurz euch einen Reel oder einen TikTok von Alex Warren an, weil da gibt's gerade eins, was viral geht, wo er, während er singt, auf der Bühne kurz schaut, ob die Nachricht wichtig ist, glaube ich, schnell irgendwie ja oder nein antwortet und dann einfach wieder weiter singt. Der ist einfach eine Green Flag, der Typ, ey. Den erreichst du immer. Alex Warren, Fever Dream, jetzt hier in der Jungnacht der ARD.

0: 1.20 Uhr, hier ist die Junge nach der ARD. Wir hatten das Thema ja eben schon, wir haben alle Feiertage bis Weihnachten verbraten. Ja, wenn ihr in Niedersachsen wohnt, dann hattet ihr jetzt auch gestern noch nicht mal mehr einen. Da war der letzte nämlich an Pfingsten. Ja, und dann gibt es keine weiteren Feiertage. Deswegen, also wenn wir in der Realität jetzt bis Weihnachten kein langes Wochenende mehr haben, ja, dann denken wir uns doch selber welche aus. Junge Nachtkollegin Lisa Adams hat euch mal gefragt, welcher es denn werden soll.
1: Welchen Feiertag kannst du richtig gut gebrauchen vor Weihnachten, den wir jetzt einfach alle mal mitnehmen sollen?
2: Was ist denn so ein Tag, wo jeder so richtig exhausted ist?
1: Montag.
3: Den, keine Ahnung, internationalen Chilltag. Ich weiß nicht, ob sowas existiert, aber wär doch was Schönes.
1: Ja, Mann, internationaler Chilltag. Was dürfen wir dann nicht machen?
3: Nicht arbeiten. Einfach nicht das machen, was einem seelisch nicht gut tut, sondern nur das, was einem gefällt.
1: Geil. Wie sieht das für dich aus?
3: Ich glaube, zu Hause hocken, irgendwas zocken, mit Freunden sich kurz treffen am Abend und dann vielleicht was trinken.
1: In welchem Monat?
3: Schön, wo es warm ist, so im Juli.
4: Ja, vielleicht, wenn man Geburtstag hat, dass man einfach dann zu Hause bleiben kann.
1: Vielleicht jetzt so für die WM denkst du dir irgendwie so, boah, ich würde jetzt irgendwie gern das und das Spiel gerne gucken, deshalb lass man nächsten Tag frei machen.
5: Das wäre nicht schlecht. So spontan einfach so am nächsten Tag spielt Deutschland, weil die Zeitverschiebung ist jetzt auch ein bisschen groß mit den USA. Das wäre natürlich schon sehr gut.
1: Hast du noch irgendeine Idee für irgendeinen anderen Feiertag?
6: Ich glaube, jeder Tag in dem Jahr ist mit einem Feiertag belegt. Ich glaube, da kann man sich schon irgendwas raussuchen. Irgendwie so Weltfrauentag oder Kindertag. Ich glaube, den kann man vielleicht noch einen Tag länger ziehen.
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0: halb zwei, die junge Nacht. Wir schauen mal auf die Straßen. Die A2 Hannover Richtung Dortmund ist zwischen Wunsdorf, Kohlenfeld und Bad Nenndorf nach einem Unfall gerade noch gesperrt. Die Umleitung führt über die U38. Dann haben wir die A96 Lindau Richtung München. Ist zwischen München-Leim und Sendling wegen Brückenarbeiten in beiden Richtungen bis Montag gesperrt. Die A111 Charlottenburg Richtung Dreieck Oranienburg ist zwischen Festplatz und Seidelstraße wegen Tunnelwartungsarbeiten in beiden Richtungen noch bis 5 Uhr gesperrt. Die A113 Schönefeld Richtung Berlin zwischen Schönefeld Nord und Spätstraße wegen Wartungsarbeiten eine Vollsperrung in beiden Richtungen bis 5 Uhr früh und die A565 Bonn Richtung Meckenheim zwischen dem Dreieck Bonn Nordost und Kreuz Bonn Nord in beiden Richtungen ist da die Brücke gesperrt. That's it!
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0: Mit Sebastian Röpke, hello. Und wenn ihr mögt, seid ihr auch part of the show. Die Nummer hier ins Studio 0221-567-89-111. Geht ihr direkt weiter mit Holly Humberstone, To Love Somebody. Der Sebo ist hier. Hello.

1.37 Uhr. Hier ist die Junge Nacht der ARD. Hey Leute, wenn euch das mit den Nachrichten manchmal hier und da zu viel wird oder ihr denkt, wo soll das noch hinführen? Ja, Nico Santos hat einen Track drüber geschrieben, nämlich Optimist. Der ist ganz frisch hier auf der Playlist mit dem Hinweis, dass man optimistisch bleiben soll. Ja.

0: Ray. Ah. 1.46 Uhr haben wir es gleich. Hier ist Junge nach der ARD am Freitag. Ja, willkommen im Wochenende gefühlt, oder? Naja, wenn man nachts arbeitet, ist ja immer noch ein bisschen was anderes. Unsere Generation Gag, Leute, die kennt ihr. Da stellen wir Comedians auf die Bühne. Und Maram war mit dabei und hat über türkische Tanten geredet. Wir hören noch mal rein.
1: Teyze heißt Tante auf Türkisch. So türkische Teyzes, die sehen mich so aus 3 Kilometer Entfernung. Sie scannen mich so, sehen mein neongrünes Kopftuch. Die sind so, die kommen so auf mich zu. Und die sind voll süß. Die wollen nur mit mir quatschen oder denken halt, okay, Kopftuch, die kann türkisch. Die muss ja türkisch können. Und die wollen eigentlich nur mit mir quatschen. Dann kommen die auf mich zu und sind so... Merhaba, kızım. Merhaba, kızım. Hallo, mein Tochter. Nasılsın? Wie geht's dir? Sen Türk misin sen? Türk misin? Bist du Türkin? Bist du Türkin? Güzelim, meine Schöne. Ich so, fuck, ich muss jetzt voll enttäuschen. Ich fühle mich so voll schlecht. Das ist voll die Süße so. Und ich so, nee, Jok, Teyze, nein, Tante, ich kann kein Türkisch, sorry. Augen schwarz. Seele weg. Keine Ahnung, auf einmal, sie guckt mich so ganz an. Ich bin nicht mehr so Güzel, so hübsch bin ich nicht mehr für sie auf einmal. Die guckt mich da an, die so, oh, tamam, okay. Warum kannst du keine Türkische sprechen, meine Tochter? Warum? Ich verstehe nicht. Ich so, ja, Tante, ich bin Libanesin. Oh, tamam. Ich bin lieber Türkin. Ja, danke schön, Köln, das haben wir das einfach.
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1: Um 2 Uhr mit Christine Beit. Der ukrainische Präsident Selenskyj hat Russlands Staatschef Putin zu direkten Friedensgesprächen aufgefordert. In einem offenen Brief schlägt er ein Treffen vor, zum Beispiel in der Schweiz, der Türkei oder einem der arabischen Staaten. Aus Kiew berichtet Florian Kellermann.
2: Die Ukraine sei bereit zu einer vollständigen Waffenruhe für die Zeit der Verhandlungen. Der ukrainische Präsident formulierte seinen Brief, zumindest rhetorisch, aus einer Position der Stärke heraus. Er erinnerte daran, dass vor wenigen Tagen ukrainische Langstreckendrohnen bei St. Petersburg einschlugen, unter anderem in einem Ölterminal, als dort eine internationale Wirtschaftskonferenz stattfand. Sie wissen gut, dass dies nicht die Grenze unserer Möglichkeiten ist, drohte Selenskyj Putin.
1: US-Präsident Trump hat neue Investitionen in die Kohleindustrie angekündigt. Nach Angaben des Weißen Hauses sollen 700 Millionen Dollar unter anderem in den Bau und die Modernisierung von Kohlekraftwerken sowie in den Ausbau von Kohleminen fließen. Damit könnten laut Trump mehr als 14.000 Arbeitsplätze gesichert werden. Die US-Regierung begründet den Schritt unter anderem mit dem steigenden Energiebedarf durch Rechenzentren für künstliche Intelligenz. Bundesgesundheitsministerin Wagen hat ihre Sparpläne für die Pflegeversicherung verteidigt. Wegen der angespannten Finanzlage seien größere Veränderungen notwendig, sagte Wagen in den ARD-Tagesthemen. Außerdem solle nicht nur Geld gespart, sondern auch die Versorgung in der Pflege verbessert werden. Der Gesetzentwurf sieht unter anderem vor, dass pflegende Angehörige in Zukunft weniger Rentenansprüche bekommen und dass Gutverdiener stärker belastet werden. Der deutsche Tennisprofi Alexander Zverev hat sich vor dem Halbfinale der French Open zuversichtlich geäußert. Er tritt heute in Paris gegen den Tschechen Jakub Menšík an. Zverev sagte, er habe Respekt vor dem 20-Jährigen.
3: Ich finde, dass die jungen Spieler jetzt unfassbar aggressiv spielen. Habe ich früher auch gemacht. Aber die spielen sehr, sehr gutes Tennis. Die haben alle unfassbares Potenzial, klar. Aber ich konzentriere mich auf mich und ich vertraue mir selber und ich muss mein Spiel auch selber vertrauen.
1: Zverev steht zum 5. Mal in seiner Karriere im Halbfinale der French Open. Kurz vor Beginn der Fußball-WM hat Deutschlands Gruppengegner Elfenbeinküste mit Favorit Frankreich in einem Testspiel besiegt. Die Ivorer gewannen in Nantes 2:1. Das deutsche Team trifft bei der WM im zweiten Gruppenspiel am 20. Juni auf die Elfenbeinküste. Das Wetter für Deutschland. In der Nacht im Südwesten und an der Nordsee Schauer und örtlich Gewitter, an den Alpen teils kräftiger Regen, sonst gebietsweise aufgelockert. Die Tiefstwerte 14 bis 6 Grad. Tagsüber wechselhaft, vor allem in der Nordhälfte Deutschlands kurze Gewitter, dazu maximal 16 bis 22 Grad. Die Zeit 2:03 Uhr.
4: Die junge Nacht, wir schauen auf die Straßen. Die A96 Lindau Richtung München ist zwischen München, Leim und Sendling wegen dem Brückenarbeiten noch in beiden Richtungen bis Montag gesperrt. Die A111 Charlottenburg Richtung Dreieck Oranienburg ist zwischen Festplatz und Seidelstraße wegen Tunnelwartungsarbeiten in beiden Richtungen noch bis 5 Uhr früh gesperrt. Die A113, das ist Schönefeld Richtung Berlin, zwischen Schönefeld Nord und Spätstraße wegen Wartungsarbeiten eine Vollsperrung in beiden Richtungen noch bis 5 Uhr. Und die 565 Bonn Richtung Meckenheim zwischen dem Dreieck Bonn Nordost und Kreuz Bonn Nord. In beiden Richtungen ist da die Brücke gesperrt. That's it!
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4: Mit Sebastian Röpke, hello, hello. Ey, eine Drama-Doku-Serie über eine Farm, die jetzt bereits in die 5. Staffel geht, ist ja komplett an mir vorbeigegangen. Erzählt uns die Kollegin gleich mal, was da abgeht. Ist das ein Ding vielleicht unter euch Landwirten? Ist das euer Sommerhaus der Stars?